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1: In der sternenklaren Nacht sinken die Temperaturen auf 16 bis 6 Grad. Am Tag scheint die Sonne von früh bis spät, dazu bleibt es häufig wolkenlos. Die Höchstwerte erreichen 26 bis 32 Grad. Auch am Donnerstag und Freitag erwartet uns strahlender Sonnenschein. Die Temperaturen steigen bis Freitag auf mehr als 35 Grad. Auch am Wochenende ist es sonnig, dann aber mit mehr Gewittern.
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1: In der sternenklaren Nacht sinken die Temperaturen auf 16 bis 6 Grad. Am Tag scheint die Sonne von früh bis spät, dazu bleibt es häufig wolkenlos. Die Höchstwerte erreichen 26 bis 32 Grad. Auch am Donnerstag und Freitag erwartet uns strahlender Sonnenschein. Die Temperaturen steigen bis Freitag auf mehr als 35 Grad. Auch am Wochenende ist es sonnig, dann aber mit mehr Gewittern.
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1: Ich bin Stefan Schütz. BAföG-Empfänger sollen ab dem Frühjahr nächsten Jahres mehr Geld bekommen. Dazu will das Bundeskabinett heute eine Reform auf den Weg bringen. Es berichtet David Riemer.
2: Unter anderem soll die Wohnkostenpauschale für Studierende, die nicht mehr bei ihren Eltern wohnen, steigen. Konkret von jetzt 380 auf 440 Euro pro Monat. Außerdem soll das Schüler-BAföG steigen. Die schwarz-rote Koalition will auch Freibeträge bei der Berechnung regelmäßig erhöhen, damit Inflation und Lohnsteigerungen den Kreis der Förderberechtigten nicht schleichend verkleinern.
1: Nach dem schweren Erdbeben in Kolumbien suchen Rettungskräfte weiter nach mehr als 3000 Vermissten. Örtliche Behörden zählten bislang 240 Tote. Der Präsident des Landes hat den nationalen Katastrophenfall ausgerufen. Dadurch lässt sich Hilfe aus dem Ausland leichter koordinieren, die inzwischen auch angelaufen ist. Das Beben hatte eine Stärke von 7,4 auf der Richterskala. In Neu-Ulm sind 5 Blindgänger aus dem Zweiten Weltkrieg entschärft worden. Alle Sperrungen sind inzwischen wieder aufgehoben. Wegen der Arbeiten war die Bahnlinie zwischen Augsburg und Ulm zeitweise dicht. Der Zugverkehr musste kurz komplett stoppen. Auch ein Teilstück der B10 war für die Entschärfung in beiden Richtungen gesperrt. Bei der Leichtathletik-Europameisterschaft in Birmingham hat Owen Ansah die Bronzemedaille über 100 Meter gewonnen. Zuvor sicherte sich Hammerwerfer Merlin Hummel die Silbermedaille. Und bei der Schwimm-EM in Paris gewann Isabel Gose ebenfalls Silber. Über die 800 Meter Freistil. Bronze ging an ihre Teamkollegin Maja Werner.
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1: In der sternklaren Nacht sinken die Temperaturen auf 16 bis 6 Grad. Am Tag scheint die Sonne von früh bis spät. Dazu bleibt es häufig wolkenlos. Die Höchstwerte erreichen 26 bis 32 Grad. Auch am Donnerstag und Freitag erwartet uns strahlender Sonnenschein. Die Temperaturen steigen bis Freitag auf mehr als 35 Grad. Auch am Wochenende ist es sonnig, dann aber mit mehr Gewittern.
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0: Geboren als Anna May Bullock, aber überall auf der Welt bekannt als
1: Tina Turner.
0: Sie kam aus Tennessee, aber liebte die Schweiz.
2: Please welcome Tina Turner,
3: the Queen of Rock and Roll.
0: Jetzt zusammen mit Barry White. Hier ist In Your Wildest Dreams auf Arabella Bayern. 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
1: In der sternenklaren Nacht sinken die Temperaturen auf 16 bis 6 Grad. Am Tag scheint die Sonne von früh bis spät. Dazu bleibt es häufig wolkenlos. Die Höchstwerte erreichen 26 bis 32 Grad. Auch am Donnerstag und Freitag erwartet uns strahlender Sonnenschein. Die Temperaturen steigen bis Freitag auf mehr als 35 Grad. Auch am Wochenende ist es sonnig, dann aber mit mehr Gewittern.
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1: Ich bin Stefan Schütz. Die Europäische Union sagt dem Verpackungsmüll den Kampf an. Heute tritt eine neue Verordnung in Kraft, die schrittweise etwa Plastik und große Verpackungen ein Stück weit aus dem Alltag verbannen soll. Niklas Treppner berichtet.
2: Für neue Lebensmittelverpackungen aus Pappe oder Papier gelten ab sofort strengere Grenzwerte bei sogenannten Ewigkeitschemikalien, etwa PFAS. Die sollen zum Beispiel Fett und Wasser abweisen, sind zum Teil aber gesundheitsschädlich. Ab 2030 sollen Verpackungen dann grundsätzlich nicht mehr größer sein als nötig. Pakete dürfen dann viel weniger Luft- und Füllmaterial enthalten.
1: Heute Abend blicken Millionen Menschen zum westlichen Horizont. Es gibt eine Sonnenfinsternis. Schon vor dem Sonnenuntergang schiebt sich der Mond vor die Sonne. In weiten Teilen Europas wird's dämmerig oder sogar richtig dunkel. In Deutschland verdeckt der Mond die Sonne nur teilweise. Spanien hat da mehr Glück. Dort gibt es erstmals seit über 100 Jahren wieder eine totale Sonnenfinsternis. Bei Manching nahe Ingolstadt ist ein Regionalzug an einem beschrankten Bahnübergang mit einem Auto zusammengestoßen. Der 65 Jahre alte Autofahrer ist leicht verletzt worden. Den 132 Fahrgästen im Zug ist nichts passiert. Der Zug war mit rund 120 Stundenkilometern unterwegs. Laut Polizei waren Schranken und Signale zum Unfallzeitpunkt in Betrieb. Die Klimaanlage im Zug funktionierte auch nach dem Unfall. Die Fahrgäste mussten noch ungefähr 1,5 Stunden im Zug bleiben. Freude bei den deutschen Sportlerinnen und Sportlern. Bei der Leichtathletik-EM in Birmingham hat Owen Ansah gestern Bronze über die 100 Meter geholt. Kurz davor hatte sich Hammerwerfer Merlin Hummel Silber gesichert. Und auch bei der Schwimm-EM in Paris lief es rund. Isabel Gose hat über 800 Meter Freistil Silber geholt. Bronze ging an ihre Teamkollegin Maja Werner.
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1: Heute scheint die Sonne von früh bis spät. Dazu bleibt es häufig wolkenlos. Die Temperaturen erreichen 26 bis 32 Grad. Nach einem klaren Abend geht es durch eine sternenklare Nacht. Die Tiefstwerte liegen bei 16 bis 7 Grad. In den nächsten Tagen wird es strahlend sonnig und heißer. Die Temperaturen erreichen ab Freitag um und über 35 Grad.
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1: Heute scheint die Sonne von früh bis spät. Dazu bleibt es häufig wolkenlos. Die Temperaturen erreichen 26 bis 32 Grad. Nach einem klaren Abend geht es durch eine sternenklare Nacht. Die Tiefstwerte liegen bei 16 bis 7 Grad. In den nächsten Tagen wird es strahlend sonnig und heißer. Die Temperaturen erreichen ab Freitag um und über 35 Grad.
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1: Ich bin Stefan Schütz. Guten Morgen. Das Niedrigwasser der Flüsse beschäftigt Politik und Industrie. Einige Bundesländer haben das Lkw-Fahrverbot an Sonn- und Feiertagen deswegen gelockert. Über weitere Maßnahmen spricht Bundesverkehrsminister Bilger heute mit seinen Länderkollegen. Tine Klimach berichtet.
2: Baustellen, die jetzt nicht zwingend erforderlich sind, sollen aufgeschoben werden, so Verkehrsminister Bilger zuletzt. Über weitere Vorschläge sei man mit den Ländern und anderen Behörden im Austausch, sagte er. Eine schnelle Entspannung der Lage wird es wegen des wenigen Regens vorerst nicht geben. Die Industrie ist abhängig von der Binnenschifffahrt, längere Wege, weniger Ladung, das alles bedeutet mehr Kosten. Aber bisher läuft der Schiffsverkehr noch, wenn auch in abgespeckter Form.
1: Das Bundeskabinett beschließt heute zwei wichtige Gesetzentwürfe. Zum einen sollen die Nachrichtendienste angesichts wachsender hybrider Bedrohungen mehr Befugnisse bekommen. Zum anderen will die Bundesregierung das BAföG erhöhen. Die Wohnkostenpauschale steigt zum Sommersemester 2027 von 380 auf 440 Euro, später als ursprünglich geplant. Der Grundbedarf soll bis 2029 auf 563 Euro steigen. In Neu-Ulm sind 5 Blindgänger aus dem Zweiten Weltkrieg entschärft worden. Alle Sperrungen sind inzwischen wieder aufgehoben. Wegen der Arbeiten war die Bahnlinie zwischen Augsburg und Ulm zeitweise dicht. Der Zugverkehr musste komplett gestoppt werden. Auch ein Teilstück der B10 war für die Entschärfung in beiden Richtungen gesperrt. Inzwischen läuft alles wieder normal. Bei der Leichtathletik-Europameisterschaft in Birmingham hat Owen Ansah die Bronzemedaille über 100 Meter gewonnen. Zuvor sicherte sich Hammerwerfer Merlin Hummel die Silbermedaille. Und bei der Schwimm-EM in Paris gewann Isabel Gose ebenfalls Silber über die 800 Meter Freistil. Bronze ging an ihre Teamkollegin Maja Werner.
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3: Das Sommerwetter ist nach wie vor in Vollgasmodus. Uns erwartet im Freistaat von früh bis spät strahlender Sonnenschein. Selbst über den Alpengipfeln zeigen sich allenfalls ein paar lockere Wolken. Es bleibt überall komplett trocken. Dazu gibt's 26 bis 33 Grad. Und der Arabella Bayern Wettertrend? Morgen und am Freitag setzt sich das sonnenreiche Hochdruckwetter ungebremst fort. Es wird sogar noch ein bisschen wärmer. Bis zu 37 Grad erwarten uns dann.
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3: Der Bergfest Mittwoch. Schön, dass ihr mit dabei seid. Und wir starten gleich rein mit den 90ern. Von den Backstreet Boys gibt's As Long As You Love Me. Und vorher noch ein kleiner Guten Morgen Knutscher von Prince. Hier ist Kiss, der Kult 80er auf Arabella Bayern. 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

Dunkelheit absoluter Hochbetrieb. Schließlich muss das Auto vollgeladen werden. Für Marc aus Nürnberg in Mittelfranken beginnt der Tag immer extrem früh. Schon seit 4:30 sitzt er am Steuer seines Kühllasters und rollt vom Hof eines großen Metzgereibetriebs. Auf der Ladefläche Fleisch, Wurstaufschnitt, palettenweise frische Schnitzel. Und seine Tour im Morgengrauen? Die ganzen Großküchen und Betriebskantinen anfahren, die in der Region so ansässig sind. Und das natürlich noch bevor die Köche dort für den Mittagstisch anrücken. Ohne Ende Kilometer, während andere noch friedlich schlummern. Marc, vielen, vielen Dank für diesen extrem frischen Frühstart. Du bist heute unser früher Arabella Bayernvogel. Und wir lassen es mit dir ganz entspannt angehen mit Phil Collins und Against All.

Die Rhythmics und Miracle of Love hier auf Arabella Bayern, Bayerns Musiksender. Schön, dass ihr mit dabei seid am Mittwochmorgen und heute ist ja auch der Tag der Vinylschallplatte, also der guten, alten, großen, schwarzen Scheibe mit Musik drauf. Herrlich, oder? Was gibt's Schöneres, als eine Platte aufzulegen, die Nadel draufzusetzen und Musik zu genießen? Und darum hatte ich euch ja gefragt, was war denn eure allererste Schallplatte? Und da hat sich Dirk aus Bamberg in Oberfranken gemeldet und er hat mir geschrieben, dass Supertramp seine erste Platte war und dass er die immer noch zu Hause hat und sie sogar manchmal noch auflegt, denn nach langer Zeit hat er sich letztes Jahr wieder einen neuen Plattenspieler zugelegt und genießt ab und an seine Scheiben, seine Schätze aus dem Keller, wie er hier geschrieben hat. Na, weißt du was? Dann kann ich dir zwar jetzt diese Platte nicht auflegen, aber ich kann dir den Song rüberschicken und das mache ich jetzt. Supertramp für dich, The Logical Song auf Arabella Bayern, Bayerns Musiksender. Hey!

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1: Das Sommerwetter ist nach wie vor in Vollgasmodus. Uns erwartet im Freistaat von früh bis spät strahlender Sonnenschein. Selbst über den Alpengipfeln zeigen sich allenfalls ein paar lockere Wolken. Es bleibt überall komplett trocken. Dazu gibt's 26 bis 33 Grad. Und der Arabella Bayern Wettertrend. Morgen und am Freitag setzt sich das sonnenreiche Hochdruckwetter ungebremst fort. Es wird sogar noch ein bisschen wärmer. Bis zu 37 Grad erwarten uns dann. Und jetzt für euch 70er, 80er, 90er mit Milli Vanilli und Baby, don't forget my number. In 30 Sekunden geht's los. Ohrenblick.
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Bengals und If She Knew What She Wants hier auf Arabella Bayern. Schönen Mittwochmorgen wünsche ich euch und heute Abend ist es soweit. Das Mega-Naturschauspiel am Himmel, die partielle Sonnenfinsternis, bei der der Mond die Sonne zu gut 90% verdeckt. Und ganz besonders stimmungsvoll lässt sich das vom Wendelstein aus beobachten. Und die Zahnradbahn in Brandenburg, die legt dafür extra Abendschichten ein und bringt euch ab 17 Uhr hoch auf den Berg. Das Spektakel geht dann gegen 6:45 los und das Maximum der Sonnenfinsternis ist dann bei uns so gegen 7:45 zu erleben. Und übrigens, beim Ticketkauf gibt's an der Kasse sogar noch eine kostenlose Sonnenfinsternisbrille mit dazu, damit ihr auch wirklich ganz sicher nach oben schauen könnt. Ein absolut einmaliges Abenderlebnis mit Arabella Bayern, Bayerns Musiksender.

Das ist ein Text, den kann ich mir auch merken. The Police und the da. 5.53 Uhr, 7 Minuten vor 6 an diesem Mittwochmorgen. Schön, dass ihr mit dabei seid. Auch heute erwartet uns wieder ein wunderbar sonniger Tag. Von früh bis spät ganz viel wolkenloser Himmel. Nur hier und da Richtung Alpen vielleicht mal so ein kleiner Wolkentupfer. Und das Ganze bei Temperaturen von 25 bis 33 Grad. Das schaut doch wunderbar aus. Habt ihr das auch schon mal genauer beobachtet, wenn ihr vom Einkaufen nach Hause kommt und eure Einkäufe auspackt und dann seht ihr, wie nach und nach immer mehr Verpackungsmüll auf dem Tisch liegt? Also ich habe das mal absichtlich gemacht und nicht so zwischendurch was weggeworfen, sondern wirklich mal alles dann erstmal auf dem Tisch gesammelt. Da häuft sich ganz schön was an und die EU möchte jetzt mehr gegen diesen Verpackungsmüll tun. Mehr dazu und was sonst noch wichtig ist für euren Mittwochmorgen, das gibt's um voll von Angela Kress in den Arabella Bayern Nachrichten. Bis dahin gibt's einen Ausflug in die 90er. Mit TLC und No Scrubs. Morgen.

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3: Ich bin Angela Kress. Guten Morgen. Die EU sagt dem Verpackungsmüll den Kampf an. Heute tritt eine neue Verordnung in Kraft, die schrittweise etwa Plastik und große Verpackungen ein Stück weit aus dem Alltag verbannen soll. Niklas Treppner berichtet.
4: Für neue Lebensmittelverpackungen aus Pappe oder Papier gelten ab sofort strengere Grenzwerte bei sogenannten Ewigkeitschemikalien, etwa PFAS. Die sollen zum Beispiel Fett und Wasser abweisen, sind zum Teil aber gesundheitsschädlich. Ab 2030 sollen Verpackungen dann grundsätzlich nicht mehr größer sein als nötig. Pakete dürfen dann viel weniger Luft- und Füllmaterial enthalten.
3: Jungen Menschen fällt der Einstieg ins Berufsleben weltweit immer schwerer. Das berichtet die Internationale Arbeitsorganisation ILO. Gründe seien schwaches Wirtschaftswachstum, zurückhaltende Einstellungspolitik und der technologische Wandel. Besonders künstliche Intelligenz verändere klassische Einstiegsjobs in Verkauf, Verwaltung und Produktion. Gefragt seien künftig digitale Kenntnisse. Die ILO fordert mehr Investitionen in Bildung und Ausbildung. Freude bei deutschen Sportlerinnen und Sportlern. Bei der Leichtathletik-EM in Birmingham hat Owen Unser gestern Bronze über die 100 Meter geholt. Kurz davor hatte sich Hammerwerfer Merlin Hummel Silber gesichert. Und auch bei der Schwimm-EM in Paris lief's rund. Isabel Gose hat über 800 Meter Freistil Silber geholt. Bronze ging an ihre Teamkollegin Maja Werner.
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5: Bergfest bei echtem Kaiserwetter. Heute im gesamten Freistaat viel Sonnenschein bei Temperaturen von 25 bis 33 Grad. Am wärmsten wird's hier am Untermain. Gibt höchstens ein paar dünne Schleierwolken, die mal nachmittags durchziehen oder auch abends in Nordfranken zu sehen sind. Aber alles harmlos. Es bleibt trocken. Der Arabella Bayern Wettertrend. Morgen am Donnerstag und auch am Freitag geht's dann mit strahlendem Sonnenschein weiter. Strahlend blauer Himmel dazu. Herrlich. Und die Temperaturen legen auch nochmal einen Schwung drauf. Und am Samstag bleibt es auch sonnig und trocken. Erst am Abend steigt dann vereinzelt das Risiko für erste Schauer und Hitzegewitter wieder.
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5: Die wichtigsten Verkehrshinweise aktuell für euch in Bayern. Um 6:03 A70 Schweinfurt-Wenneck Richtung Bamberg. Zwischen dem Dreieck Schweinfurt-Wenneck und dem Dreieck Werntal. Da ist dichter Verkehr angesagt, macht aktuell etwa 10 Minuten aus. Und die aktuellsten Bayernblitzer gibt's auch bei uns. Einmal in der Oberpfalz in Nittenau. Die alte Regensburger Straße von Sandra gemeldet. Dankeschön. Und dann sind wir noch in Oberbayern in Dietramszell. Die Tattenkofener Straße von Maxi gemeldet. Wenn ihr noch was habt, was wir nicht haben, sagt gerne Bescheid. Die Nummer ist kostenlos. Zum Melden 0800 4177 177. Dankeschön.
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5: Sonne satt und der Meermusiksommer dazu im Radio. Besser geht's da wohl kaum. Gleich mit einer Nummer, die eigentlich für George Michael mal geplant war. Am Ende hat sie der Schreiberling selbst gesungen. Rob Thomas nämlich, und das mit Unterstützung von Santana an der Gitarre. Smooth gibt's gleich. Vorher starten wir noch rein mit den bunten und verrückten 80ern. Cyndi Lauper. Girls just wanna have fun. Guten Morgen.

0: Two People hier auf Arabella Bayern. Bayerns Musiksender, 6:16 Uhr, gut Viertel nach sechs. Und heute Abend werden es ein paar mehr People als Two People sein, die Richtung Himmel schauen, denn es erwartet uns ein echtes Spektakel. Gegen Viertel nach acht erreicht die partielle Sonnenfinsternis über Bayern ihren Höhepunkt, je nachdem, wo ihr wohnt, so plus minus zwei, drei Minuten. Und damit es heute Abend dann aber auch keine enttäuschten und langen Gesichter gibt, haben wir uns nochmal von Bernhard Buchner erklären lassen. Das ist der Leiter der Volkssternwarte in München. Wie und wo man sich am besten hinstellt, um die beste Sicht zu haben.
1: Sie sollten bis zum Horizont schauen können. Je tiefer Sie zum Horizont schauen können, desto länger können Sie die Sonnenfinsternis sehen. Wenn Sie in einer Häuserschlucht stehen, dann sehen Sie unter Umständen die Sonnenfinsternis gar nicht. Also Sie brauchen irgendwie einen Hügel, und zwar Richtung Nordwesten brauchen Sie die freie Sicht.
0: Damit seid ihr perfekt vorbereitet, und ganz wichtig natürlich, vergesst bitte auf gar keinen Fall eure Sonnenfinsternisbrille, sonst wird's wirklich gefährlich für die Augen. Und falls ihr noch keine haben solltet, ganz spontan gibt's vielleicht noch die letzten Exemplare mit etwas Glück bei einem Optiker ums Eck oder in einigen Drogerien oder auch manchmal direkt bei den Planetarien. Da kann man ja auch vorher anrufen in den größeren Städten, und dann seid ihr auf jeden Fall gerüstet. Und wir wünschen euch ganz viel Spaß heute Abend dann beim Staunen bei der partiellen Sonnenfinsternis am Himmel von Bayern. Und das hier 70er, 80er, 90er. Jetzt mit Ryan Paris und Dolce Vita auf Arabella Bayern. Guten Morgen.

Heute landesweit viel Sonnenschein und trocken ab dem Mittag an den Alpen und im Bayerischen Wald. Ein paar flache Quellwolken, alles total harmlos. Es bleibt trocken und die aktuellen Temperaturen ein bisschen frischer als noch in den letzten Tagen. Simbach am Inn in Niederbayern 17 Grad, 13 in Balderschwang im Allgäu und Ebern in Unterfranken 11 Grad. Da kann man nochmal schön am Morgen ein bisschen durchlüften und dann frisch in den Tag starten. Der DFB, der führt jetzt pünktlich zu Jürgen Klopps Heimdebüt wieder Stehplatztickets ein bei Länderspielen. Das ist eine gute Nachricht für alle Fußballfans, die im Stadion mit dabei sein wollen. Es wird wieder erschwinglicher. 25 Jahre gab es ja nur Sitzplätze. Und jetzt ist das natürlich praktisch mit diesen Stehplätzen, ne? Da bekommt Kloppo mit seinen Jungs automatisch stehende Ovationen. Das ist doch eine gute Idee, oder? Naja, egal wie das Ergebnis am Ende des Tages ist, es soll wieder ein bisschen Bewegung in den deutschen Fußball kommen. Und diese Stehplatztickets für die Nationalmannschaft sollen dann auch so 18 Euro kosten. Also wenn man dann so die Nebenkosten für Stadionwurst mit Pommes und Bier sieht, dann ist das auf jeden Fall ein gutes Angebot. Ja, und alles, was sonst noch außerhalb von Fußball und neuen Stehplatztickets wichtig ist, das gibt's um halb von Lisa Nagler im Arabella Bayern News Update. Bis dahin, Erasure und Olamour.

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6: Mit Lisa Nagler, schönen guten Morgen. Wir schauen heute Abend nach oben in den Himmel im Freistaat zur Sonnenfinsternis ab etwa 19 Uhr. Geeignete Orte dafür bei uns gibt's zum Beispiel am Wendelstein, hier extra Bergfahrten oder im Sternenpark Winkelmoosalm. Der Mond verdeckt die Sonne bei uns aber nur teilweise. Eine totale Mondfinsternis, die gibt's unter anderem in Nordspanien, Portugal oder auch in Teilen Islands. Trotz Niedrigwasser. Versorgungsengpässe gibt's keine. Das sagt Bundesverkehrsminister Bilger. Er berät heute mit den Verkehrsministern der Länder, darunter Bayerns Minister Bernreiter. Bis mindestens Ende des Monats dauern die Probleme auf Rhein, Elbe oder Donau an, so Bilger in der Rheinischen Post. Der Güterverkehr müsse verlagert werden. Mehr Euphorie und Stimmung schon bei den DFB-Heimspielen in gut 6 Wochen bei uns in Augsburg und München. Dann gibt's die ersten Stehplatztickets für Spiele der Fußballnationalmannschaft nach 25 Jahren zum ersten Mal wieder ab 18 Euro und unter dem neuen Bundestrainer Jürgen Klopp. Immer gut informiert, mehr Nachrichten für Bayern, Deutschland und die Welt dann wieder zur vollen Stunde.
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7: Viel Sonnenschein heute bei Temperaturen von 25 bis 33 Grad. Höchstens mal ein paar harmlose Schleierwolken am Bayerischen Wald und auch an den Alpen. Der Arabella-Bahn-Wettertrend morgen und auch am Freitag geht's mit strahlendem Sonnenschein und strahlend blauem Himmel weiter. Auch am Samstag sieht's super aus. Da gibt's dann Richtung Abend allerdings auch mal vereinzelt das Risiko für erste Schauer und Gewitter. Bis dahin bleibt's auf jeden Fall trocken und die Temperaturen legen noch mal etwas drauf. Morgen nämlich dann sogar bis zu 37 Grad.
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7: Um 6:35 die wichtigsten Verkehrshinweise aktuell für euch in Bayern. A70 Schweinfurt-Wenneck Richtung Bamberg zwischen Dreieck Schweinfurt-Wenneck und Schweinfurt-Berg-Rheinfeld. Hier knappe 10 Minuten mehr. Und A71 Schweinfurt Richtung Suhl zwischen dem Dreieck Werntal und Schweinfurt-West. Hier sind wir bei auch knappen 10 Minuten extra. Dann gucken wir noch rüber zu den aktuellsten Bayern-Blitzern. Vielen Dank fürs Durchgeben. Einmal hier in Ansbach im Mittelfranken die Nürnberger Straße von Katrin. Und dann haben wir noch in der Oberpfalz in Nittenau die alte Regensburger Straße. Das hatte uns Sandra durchgegeben. Wenn ihr noch was habt, was wir nicht haben, sagt gerne Bescheid. Kostenlose Nummer 0800 4177 177. Dankeschön und gute Fahrt.
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7: Und mit Moti Special aus den 80ern. Don't be so shy. Die Sonne knallt auch schon richtig rein aus den 90ern. Peter Andre. Mysterious Girl. Und wir legen los mit Rick Astley. Whenever you need somebody. Auf geht's.
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0: Mike Oldfield und Maggie Riley, Moonlight Shadow 640, 20 Minuten vor 7 auf Arabella Bayern, Bayerns Musiksender, und das ist heute unser Tag. Holt die alten Schätze raus, es ist nämlich Tag der Vinylschallplatte und von wegen irgendwie verstaubtes Nostalgie-Hobby, nix da. Die schwarze Scheibe boomt ja wie seit Jahrzehnten nicht mehr. Allein in Deutschland wurden zuletzt wieder fast 5 Millionen LPs verkauft, und das liegt ja keineswegs nur an den älteren Semestern, vor allem auch die jüngere Generation feiert das bewusste Auflegen und Musik genießen mit dem großen Cover in der Hand. Also Vinyl ist wieder absolut im Trend, und wir haben uns mal im Team umgehört, welche Platte bei unseren Kolleginnen und Kollegen als allererste auf dem Teller lag.
1: Meine allererste Platte war Pumuckl. Da habe ich rauf und runter gehört im Wohnzimmer, und meine Mutter ist fast ausgeflippt.
2: Von den Beatles?
3: Weißt du noch welche?
2: Nein, das weiß ich nicht mehr. Leider nicht mehr. Das ist schon so lange her.
4: Meine erste Schallplatte war von The Police, Regatta de Blanc.
5: Meine allererste Schallplatte war Basti der Mäuserich. Dann hatte ich Rivalen der Rennbahn von Nino De Angelo und Rick Astley.
6: Ich weiß meine erste Single noch, und jetzt steigt mir gleich die Schamesröte ins Gesicht. Das war Modern Talking, You Can Win If You Want.
0: Der gute Uli Floll hört ja auch nachher wieder ab 10 Uhr hier bei uns auf Arabella Bayern, und das hat er damals als allererstes auf den Plattenspieler gelegt. Könnt ihr ihm ja gerne nachher nochmal eine schöne Nachricht ins Studio reinschicken, da freut er sich auf jeden Fall. Ihr könnt auch gerne mal rüberschicken, was eure allererste Schallplatte war und eure Erinnerungen dazu. Macht das gerne telefonisch 0800 4177 177 oder schickt eine Nachricht ins Studio. Über den Studio-Chat-Button findet ihr auf arabella-bayern.de. Und das hier, Peter Andre, Mysterious Girl. Guten Morgen.
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Party Special und Don't Be So Shy. 6:49, gleich 10 Minuten vor 7. Heute Temperaturen nochmal über die 30 Grad rüber und aktuell schauen wir uns mal an, wie es in Allingen in Oberbayern ausschaut. 14 Grad dort, dann Erbendorf in der Oberpfalz 10 Grad und Hohenaltheim in Schwaben nochmal 14 Grad. Überwiegend strahlender Sonnenschein, nur ein paar harmlose Wolkenschleier mal am Himmel, aber alles harmlos, es bleibt auf jeden Fall trocken. Ja Mensch, das Enkelkind allein zu Oma und Opa in die Ferien schicken, das geht bald leichter auch mit

Ausdenkt, vielleicht darf man dann auch mal in den Führerstand reingucken oder so. Also auf jeden Fall, da tut sich was bei der Bahn, auch wenn natürlich immer noch super viele Verspätungen und sehr viele Ärgernisse unterwegs sind, aber man merkt, die wollen was ändern. Finde ich auf jeden Fall gut. Und alles, was sonst noch wichtig ist für euren Mittwochmorgen, das gibt's um voll von Angela Kress. Jetzt aber erstmal Pink Floyd und Another Brick in the Wall. Arabella Bahn, Bayerns Musiksender am Mittwochmorgen.

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12: Ich bin Angela Kress. Guten Morgen. Viele Flüsse haben ja gerade zu wenig Wasser und Schiffe müssen mit weniger Ladung fahren. Versorgungsengpässe gibt es aber nicht. Bundesverkehrsminister Bilger hat der Rheinischen Post gesagt, dass die Versorgung Stand jetzt gesichert sei. Es müsse aber mehr Güterverkehr von den Flüssen auf Schiene und Straße verlagert werden. Bund und Länder wollen sich heute darüber abstimmen. In der EU gelten ab heute neue Regeln für Verpackungen, damit es in Zukunft weniger Müll gibt. Die Regeln kommen schrittweise. Neu ist erstmal eine Obergrenze für die Chemikalie PFAS in Lebensmittelverpackungen. Die hilft zum Beispiel dabei, dass Burgerkartons nicht durchweichen. Es gibt aber Hinweise darauf, dass die Gesundheit schädlich ist. Ab 2030 werden dann auch die Regeln für Plastik um Obst und Gemüse strenger. Es ist ein beeindruckendes Naturschauspiel. Teile Europas erleben heute eine totale Sonnenfinsternis. In Bayern ist sie als tiefpartielle Finsternis zu bestaunen. Moritz Einzel berichtet.
13: Es wird mit die größte Sonnenfinsternis in Bayern seit der totalen Finsternis vor fast genau 27 Jahren am 11. August 1999. Die Sonne wird schon sehr tief stehen, wenn sich der Neumond davor schiebt. Im Maximum gegen 7:45 am Abend werden rund 90% der Sonnenscheibe verdeckt sein. Bei der Sonnenbeobachtung ist eine zertifizierte Schutzbrille unabdingbar, sonst drohen dauerhafte Augenschäden.
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14: Ja, und einige Geschäfte haben ja schon so Schilder aufgehängt, wo man vermuten könnte, dass es diese Sonnenfinsternis-Schutzbrillen noch gibt. Von wegen, hier gibt es nichts mehr, ihr braucht gar nicht erst reinkommen. Aber es gibt vielleicht noch Chancen bei dem einen oder anderen Drogeriemarkt bei euch um die Ecke. Schaut mal beim Optiker vorbei, vielleicht habt ihr da noch Glück, falls ihr noch keine Schutzbrille haben solltet. Ja, und ansonsten heute erst einmal für den ganz normalen Tagesverlauf eine Sonnenbrille aufsetzen. Das wäre schon mal eine gute Idee, denn heute scheint sie wieder von früh bis spät für uns die Sonne bei Temperaturen von 25 bis 33 Grad. Nur hier und da ein paar harmlose, lockere, flache Quellwolken, die unterwegs sind. Es bleibt trocken. Der Arabella-Bahn-Wettertrend bis Freitag bleibt uns das strahlend sonnige Hochdruckwetter erhalten. Es wird sogar noch mal ein bisschen wärmer ab morgen, dann bis zu 37 Grad. Und am Samstag dann auch noch mal Sonne satt. Am Abend dann die ersten Gewitter oder auch Schauer möglich.
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14: Um 7:02 die wichtigsten Verkehrshinweise aktuell für euch in Bayern: A70 Bamberg Richtung Schweinfurt-Werneck. Zwischen Schweinfurt, Berg-Rheinfeld und Werneck dichter Verkehr. Hier dauert es 10 Minuten länger. Die aktuellsten Bayern-Blitze haben wir auch dank euch nämlich. Vielen Dank fürs Melden. Einmal raus an Lars. In Gersthofen hat er uns nämlich in Schwaben einen Blitzer gemeldet. In der Otto-Hahn-Straße. Und außerdem kam von Timo noch in Oberbayern in Weihern die Miesbacher Straße rein. Wenn ihr noch was habt, dann könnt ihr auch gerne Bescheid geben. Kostenlos melden unter 0800 4 177 177. Dankeschön.
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14: Und mit dem Mehrmusiksommer gleich mit den 90ern von Hanson und Bob. Vorher gibt's noch Regera und Vamos a la Playa. 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

0: Hansen, Bob, 7.11 Uhr, gut 10 Minuten nach 7 am Mittwoch. Morgen!
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0: 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Und was müsst ihr dafür tun? Einfach nur mitraten. Denn in den Sommerferien suchen wir nicht nur Songs aus 70ern, 80ern, 90ern, sondern wir suchen Fernsehsendungen, Fernsehserien aus 70ern, 80ern, 90ern und machen wir wie gewohnt mit einem kleinen Ausschnitt, einem akustischen Puzzleteilchen aus der Titelmelodie der Serie. Und jetzt kommen wir zum Mittwochsausschnitt unserer gesuchten Serie in dieser Woche und da hören wir mal genau hin. Ich mach mal die Musik aus im Hintergrund, das stört sonst. Und das hier ist der Ausschnitt. Bitteschön. Aha. 840 Millisekunden, also eine knappe Sekunde ist das. Wir hören nochmal rein. So, hat euch das jetzt irgendwie geholfen? Dann lasst mich doch gerne wissen, was ihr glaubt, welche Serie sich dahinter versteckt. Unter 0800 4177 177, die Nummer ist kostenlos zu mitmachen. Oder schickt eine Nachricht ins Studio. 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Und jetzt für euch, Donna Summer. This time I know it's for real. Guten Morgen!

0: So klingt der Mittwochmorgen noch besser mit Arabella Bayern und 70ern, 80ern, 90ern. Heute sonniges und trockenes Sommerwetter nochmal den ganzen Tag über. Super viel Sonnenschein, nur hier und da ein paar harmlose, flache Quellwolken. Also alles ganz entspannt und die aktuellen Werte ein bisschen frischer noch als in den letzten Tagen morgens. Herzogenaurach in Mittelfranken 13 Grad, 16 in Laber in der Oberpfalz und Günzburg in Schwaben, da liegen wir auch nochmal bei 16 Grad. Und alles, was sonst noch wichtig ist für euren Start in diesem Mittwoch, das gibt's um halb von Lisa Nagler im Arabella Bayern News Update. Bis dahin, Linda and the Funky Boys und Shame, Shame, Shame.
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3: Mit Lisa Nagler. Schönen guten Morgen. Die Sicht heute. Bestens. Der Himmel, klar. Bayern bereitet sich vor auf heute Abend, wenn wir im Himmel eine partielle Sonnenfinsternis sehen. Wichtig, eine spezielle Brille. Start der Sonnenfinsternis 19.23 Uhr. Von wo ihr sie am besten beobachten könnt, gibt's auf unserer Homepage arabella-bayern.de. Erfolgreich entschärft wurden 5 Blindgänger aus dem Zweiten Weltkrieg in Neu-Ulm. Alle Sperrungen sind damit wieder aufgehoben. Wegen des Großeinsatzes war auch die Bahnstrecke zwischen Augsburg und Ulm zeitweise gesperrt. Auch ein Bereich der B10 in beiden Richtungen. Es ist einfach zu trocken. Die aktuelle Lage wirkt sich auch auf Volksfeste bei uns in Bayern aus, wie jetzt in Dachau in Oberbayern. Statt Feuerwerk gibt's eine Drohnenshow mit 200 leuchtenden Hightech-Geräten und Musik. Das ist der Plan fürs Dachauer Volksfest morgen Abend. Start gegen 21.30 Uhr. Immer gut informiert, mehr Nachrichten für Bayern, Deutschland und die Welt dann wieder zur vollen Stunde.
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4: Traumhaftes Ferienwetter für die Ferien daheim und natürlich auch für den Feierabend daheim. Heute Sonne satt von früh bis spät, 25 bis 33 Grad. Hier und da mal ein paar harmlose kleine Schleierwolken. Der Arabella Bayern Wettertrend. Morgen und Freitag geht's genauso hochsommerlich weiter. Es wird sogar noch mal wärmer, bis zu 37 Grad. Und Samstag wird's dann auch wunderbar werden. Da gibt's dann am Abend stellenweise mal ein kurzes Hitzegewitter und dazu auch einen Schauer.
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4: Ja, man merkt schon, es sind Sommerferien, es ist weniger los auf den Straßen. Momentan keine größeren Staus. Ist das nicht toll? Aber aufgepasst, dann nicht gleich voll aufs Gas treten, könnte dann teuer werden. Die aktuellsten Bayernblitzer gibt's bei uns und da habe ich für euch einmal in Kardolsburg in Mittelfranken die Ammerndorfer Straße. Das hatte uns Nina reingemeldet. Und außerdem wird noch fotografiert in der Oberpfalz in Nittenau die alte Regensburger Straße. Das kam von Sandra. Wenn ihr noch was habt, was wir nicht haben, gerne Bescheid geben. Die Nummer ist kostenlos. Staus und Blitzer einfach reinmelden unter 0800 4177 177. Danke euch. Gute Fahrt.
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4: Mit Janet Jackson. Auch gleich mit dabei Lionel Richie. Dancing on the Ceiling. Und wir starten mit der Queen of Pop. Madonna mit Material Girl. Auf geht's.
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0: Gut gelaunt rein in diesen Mittwoch hier auf Arabella Bayern. 7.42 Uhr, gut 20 vor 8. Heute Abend Sonnenfinsternis und die letzte große Sonnenfinsternis bei uns in Deutschland, das war ja 1999. Irre, wie die Zeit vergeht, oder? Aber fast jeder weiß noch genau, wo er damals war und wo er das Ganze erlebt hat.
1: Ich bin am Meer gestanden, an der Ostsee. Und ich hatte keine Brille, die man ja braucht. Mhm. Ja, ich habe gar nicht viel gesehen. Ne?
2: Weil ich mich erinnere, wurde es dann plötzlich auch ganz still. Man hat das Gefühl, die Welt steht sozusagen im Moment still. Und das war schon sehr beeindruckend.
3: Ich habe damals in der Schreinerei am Tegernsee gearbeitet. Mhm. Und wir sind dann, weiß nicht mehr, 6, 8 Mann hoch in einen VW-Bus gestiegen und mitten in die Felder auf einen Hügel. Und das Ganze immer angeschaut.
0: Ja, und heute können wir die nächsten Erinnerungen machen. Heute Abend geht es los. Höhepunkt wird so gegen 7:45 erwartet. Und damit das Erlebnis natürlich perfekt bleibt, bitte unbedingt beachten. Erstens, die Sonnenfinsternis-Schutzbrille ist absolute Pflicht. Letzte Exemplare gibt es vielleicht noch in der Drogerie oder bei einem Optiker oder teilweise auch bei einem Planetarium in den größeren Städten. Da mal nachfragen. Und eine normale Sonnenbrille reicht da definitiv nicht aus. Ganz wichtig. Und auch, schützt bitte euer Smartphone. Nicht einfach so mit dem Smartphone jetzt da auf die Sonne draufhalten. Der Kamerasensor könnte dadurch komplett zerstört werden. Also auch da unbedingt mit einem Filter arbeiten. Da gibt's auch was ganz Spezielles dafür. Nur so als Tipp, weil sonst freut ihr euch über die Sonnenfinsternis und guckt nachher euer Handy an und denkt euch, oh, da sitzt zappenduster. Da ist jetzt Handyfinsternis. Muss ja nicht sein. Das hier ist Lionel Richie für euch. Dancing on the Ceiling. 70er, 80er, 90er. Bayerns Musiksender, Arabella Bayern am Mittwoch. Schön, dass ihr dabei seid.

Journey, Wheel in the Sky, 7:51, 9:08. Guten Morgen an diesem wunderbaren Sommertag bei aktuell noch frischen 14 Grad in Germering in Oberbayern, Treuchtlingen in Mittelfranken 12 Grad und 13 in Coburg in Oberfranken. Heute also wieder ein wunderbarer Sommertag mit ganz viel Sonnenschein und nur wenigen harmlosen flachen Quellwolken. Der DFB, der führt jetzt pünktlich zu Jürgen Klopps Heimdebüt wieder Stehplatztickets bei Länderspielen ein. Das ist eine gute Nachricht für alle Fußballfans, die ins Stadion wollen, weil 25 Jahre lang gab es ja nur Sitzplätze. Und das ist natürlich jetzt auch wiederum praktisch, muss man ja ganz ehrlich sagen, weil mit den Stehplatztickets bekommt Kloppo mit seinen Jungs automatisch stehende Ovationen, egal wie das Ergebnis ist, ne? Ja, aber mal im Ernst. Somit wird ja der Besuch im Stadion wieder erschwinglicher. Diese Stehplatztickets für die Nationalmannschaft sollen dann nämlich so die 18 Euro kosten aufwärts und da sind dann wahrscheinlich die Nebenkosten für die Stadionwurst mit Pommes und Bier schon höher. Also ab 18 Euro ins Stadion und Nationalmannschaft gucken ist dann in Zukunft wieder möglich. Klasse Sache und alles, was sonst noch wichtig ist für euren Mittwochmorgen, das gibt's um voll von Angela Kress in den Arabella Bahn Nachrichten. Bis dahin 70er, 80er, 90er gleich mit ZZ Top und vor noch Kano und Another Life auf Arabella Bayern, Bayerns Musiksender. Guten Morgen!

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4: Ich bin Angela Kress. Guten Morgen. Für junge Menschen wird der Einstieg ins Berufsleben weltweit schwieriger. Ein Grund: die künstliche Intelligenz verändere zum Beispiel kaufmännische und verwaltende Tätigkeiten, sagt die internationale Arbeitsorganisation ILO. Dirk Zeitler berichtet.
5: Gerade Jobs, über die viele junge Menschen bislang ins Berufsleben einstiegen, könnten sich durch Automatisierung und generative KI besonders schnell verändern. Einige der Jobs blieben zwar, stellten aber neue Anforderungen. Gefragt seien deshalb digitale Kenntnisse sowie die Fähigkeit zur Kontrolle von KI-Ergebnissen. Die Organisation fordert deshalb mehr Investitionen in gute Bildung.
4: Die EU geht gegen den Verpackungsmüll an. Ab heute greifen schrittweise neue Regeln, die etwa Plastik und große Verpackungen weiter eindämmen sollen. Der NABU spricht von einem Meilenstein und hofft, dass die Recyclingbranche angekurbelt wird. Der Handelsverband Deutschland sagt, dass noch nicht klar ist, wie Unternehmen im Lebensmittelbereich Quoten einhalten sollen. Es fehle nämlich das nötige Material. Freude bei deutschen Sportlerinnen und Sportlern. Bei der Leichtathletik-EM in Birmingham hat Owen Unser gestern Bronze über die 100 Meter geholt. Kurz davor hatte sich Hammerwerfer Merlin Hummel Silber gesichert. Und auch bei der Schwimm-EM in Paris lief's rund. Isabel Gose hat über 800 Meter Freistil Silber geholt. Bronze ging an ihre Teamkollegin Maja Werner.
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6: Abends Sonnenfinsternis, Schutzbrille, tagsüber Sonnenbrille. Echtes Kaiserwetter heute zum Bergfest. Ganz viel Sonnenschein, nur ein paar harmlose, flache Quellwolken oder Schleierwolken, so am Bayerischen Wald und an den Alpen. Das Ganze bei 25 bis 33 Grad. Der Arabella war ein Wettertrend. Morgen und auch am Freitag geht's hochsommerlich weiter. Es wird sogar noch mal wärmer mit bis zu 37 Grad. Am Samstag dann ebenfalls wunderbar. Schön von morgens bis abends. Ganz viel Sonnenschein. Abends dann erste Schauer und Gewitter möglich, so Richtung Alpen.
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6: Um 2 Minuten nach 8 die wichtigsten Verkehrshinweise aktuell für euch in Bayern. Keine größeren Staus, die schnellsten und aktuellsten Bayern-Blitzer gibt's auch bei uns. Dank euch nämlich. Lars hat uns in Schwaben in Gersthofen die Otto-Hahn-Straße durchgegeben und Timo hat sich gemeldet mit einem Blitzer in Oberbayern, in Weyern nämlich auf der Miesbacher Straße. Für mehr gerne durchklingeln. Kostenlose Nummer ist die 0800 4177 177. Danke.
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6: Und mit dem Mehr Musik Sommer. So machen wir euren Sommer noch schöner. Egal, ob ihr Ferien habt und die Ferien daheim verbringt oder ob ihr die Urlaubsvertretung für die anderen seid, die im Urlaub sind. Wir spielen euch 70er, 80er, 90er. Und davon extra viel. Hier ist Billy Joel und Tell Her About It. Guten Morgen zusammen.

0: Wo treffen wir uns heute am Abend? Wo gucken wir es uns an? Das große Himmelsspektakel, das ist die große Frage heute im Büro, in der Praxis und in der Werkstatt. Denn heute Abend die große Sonnenfinsternis. 90% der Sonne werden vom Mond verdeckt werden. Die partielle Sonnenfinsternis bei uns in Bayern auch sehr gut zu sehen, bei besten Bedingungen vom Wetter her. Und das Ganze so mit dem Höhepunkt um und bei 20.15 Uhr plus minus ein paar Minuten, je nachdem, wo ihr in Bayern seid. Und damit es dann heute Abend zu keinen enttäuschten Gesichtern kommt, erklärt uns Bernhard Buchner, der Leiter der Volkssternwarte in München, nochmal, wie und wo man sich am besten hinstellt, um die beste Sicht zu haben.
1: Sie sollten bis zum Horizont schauen können. Je tiefer Sie zum Horizont schauen können, desto länger können Sie die Sonnenfinsternis sehen. Wenn Sie in einer Häuserschlucht stehen, dann sehen Sie unter Umständen die Sonnenfinsternis gar nicht. Also Sie brauchen irgendwie einen Hügel, und zwar Richtung Nordwesten brauchen Sie die freie Sicht.
0: Ja, und damit seid ihr dann perfekt vorbereitet, obwohl eine Sache ist natürlich noch wichtig, ganz klar, die Sonnenfinsternisbrille, sonst wird's gefährlich für die Augen. Letzte Exemplare, ja, wir können es nur noch mal so sagen, versucht euer Glück vielleicht noch mal, falls ihr einen braucht, noch in einigen Drogerien, da könnte es noch was geben, auch vielleicht noch beim Optiker ums Eck, wobei einige haben schon so Schilder reingehängt nach dem Motto, bei uns braucht ihr gar nicht erst reinkommen, wenn ihr nur eine Sonnenfinsternisbrille haben wollt, weil wir haben nichts mehr. Aber versucht euer Glück noch mal, ansonsten vielleicht auch mal beim Planetarium noch anrufen in den größeren Städten, da könnte es auch eventuell noch was geben. Drückt euch die Daumen, dass ihr ausgerüstet heute Abend den Blick Richtung Himmel halten könnt. Den Blick richten könnt. Meine Güte, manchmal fehlen einem auch echt die Worte. Ganz schnell, Zeit für Musik. Hier ist Terence Trent D'Arby.

18 Grad in Pfarrkirchen, in Niederbayern 17 Grad, in Wertingen, in Schwaben und 13 Grad in Forchheim in Oberfranken aktuell. Das sind die aktuellen Werte hier auf Arabella Bayern, Bayerns Musiksender. Mit ganz viel Sonnenschein geht's heute durch diesen Mittwoch hindurch. Nur ein paar harmlose, flache Quellwolken gibt's mal so an den Alpen oder auch im Bayerischen Wald. Schön, dass ihr mit dabei seid an diesem Mittwochmorgen. Und jetzt aufgepasst, liebe Hundeliebhaber und Halter, das ist ganz wichtig für euch, denn Forscher haben jetzt herausgefunden in einer MRT-Studie, also mit Hilfe einer Hirnuntersuchung, dass wenn man einen Hund anlächelt, das für den ist genauso wie ein Leckerli. Also das heißt, der denkt dann, er hätte jetzt quasi sozusagen ein Leckerli bekommen. Also so glücklich ist er dann, wenn man ihn anlächelt. Der Vorteil vom Anlächeln: wird der Hund natürlich nicht dick und ist trotzdem glücklich. Aber eins sage ich euch, Leute, ne? Das funktioniert bei uns Menschen nicht, ne? Also wenn ich nachher in die Redaktion komme und mich alle anlächeln, nee, das reicht nicht. Also ich möchte dann schon auch noch ein paar Gummibärchen haben, ne? Und alles, was sonst noch wichtig ist, außer Gummibärchen für mich, das hat Lisa Nagler für euch um halb im Arabella Bayern News Update. Vorher noch 70er, 80er, 90er. Jetzt mit Rod Stewart. Was für eine Stimme. This Old Heart of Mine auf Arabella Bayern.

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11: Mit Lisa Nagler. Schönen guten Morgen. Wir schauen heute nach oben in den Himmel im Freistaat zur Sonnenfinsternis. Geeignete Orte dafür bei uns gibt's zum Beispiel am Wendelstein, hier extra Bergfahrten oder im Sternenpark Winkelmoosalm. Der Mond verdeckt die Sonne bei uns aber nur teilweise ab 19.23 Uhr. Eine totale Sonnenfinsternis gibt's unter anderem in Nordspanien, Portugal oder auch Teilen Islands. Trotz Niedrigwasser. Versorgungsengpässe gibt's keine. Das sagt Bundesverkehrsminister Bilger. Er berät heute mit den Verkehrsministern der Länder, darunter Bayerns Minister Bernreiter. Bis mindestens Ende des Monats dauern die Probleme auf Rhein, Elbe oder Donau an, so Bilger in der Rheinischen Post. Der Güterverkehr müsse verlagert werden. Mehr Euphorie und Stimmung schon bei den DFB-Heimspielen in gut 6 Wochen bei uns in Augsburg und München. Dann gibt's die ersten Stehplatztickets für Spiele der Fußballnationalmannschaft nach 25 Jahren zum ersten Mal wieder ab 18 Euro und unter dem neuen Bundestrainer Jürgen Klopp. Immer gut informiert, mehr Nachrichten für Bayern, Deutschland und die Welt dann wieder zur vollen Stunde.
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12: Na, das schaut doch wunderbar aus. Heute wieder Sonne satt von früh bis spät. Erst Sonnenbrille, dann Sonnenfinsternis, Schutzbrille. Und das Ganze bei 25 bis 33 Grad. Ein paar harmlose dünne Schleierwolken breiten sich hier und da mal aus, aber das ist wirklich alles harmlos. Es bleibt trocken. So auch die nächsten Tage. Der Arabella Bayern Wettertrend verspricht uns weiterhin hochsommerliches Wetter bei nochmal steigenden Temperaturen. Morgen zum Beispiel bis zu 37 Grad. Erst am Samstagabend dann wieder stellenweise eine leichte Gewittergefahr mit einzelnen Schauern.
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12: Um 8:58 die wichtigsten Verkehrshinweise aktuell für euch in Bayern. Weniger los als sonst, weil es sind ja auch schließlich Ferien. Da gucken wir jetzt erstmal auf die A8 Salzburg Richtung München. Zwischen Holzkirchen und dem Kreuz München Süd, da braucht ihr aktuell gute 10 Minuten länger. Und dann noch die A995 München Richtung Kreuz München Süd. Zwischen Unterhaching und Sauerlach stockend etwa 10 Minuten plus. Und dann auch rüber zu den aktuellsten Bayernblitzern in Schwaben, in Gersthofen, die Otto-Hahn-Straße. Das hatte uns Lars durchgegeben. Dankeschön dafür. Und dann haben wir noch in Mittelfranken, in Nürnberg mal wieder die Fürther Straße. Für mehr einfach durchklingeln. Kostenlose Nummer 0800 4177 177. Dankeschön.
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12: Und mit dem Legendensong von Queen. Außerdem Robbie Williams. Millennium. Und los geht's mit Wax. Bridge to your heart. Morgen.
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0: Cutting Crew. I just died in your arms. 8.40 Uhr, 20 vor 9.
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0: Er hat das Konzertjahr 2026 im Februar eröffnet und hat abgeräumt. Na klar. Eros Ramazzotti. Wer liebt ihn nicht? Unfassbar tolle Stimme, großartige Songs und natürlich jede Menge Fans. Und weil er so viele Fans hat, die ihn unbedingt gerne nochmal sehen möchten oder die es in diesem Jahr nicht geschafft haben, kommt er ja wieder. Und zwar präsentiert von Arabella Bayern im nächsten Jahr. Da ist er wieder bei uns in der Münchner Olympiahalle am 16. 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Und als kleinen Vorgeschmack auf das, was euch live von Eros Ramazzotti erwartet, das ist wirklich gigantisch, haben wir heute den Arabella Bayern Live-Song des Tages von ihm mit Adesso 2. Jetzt! Auf Bayerns Musiksender.

Robbie Williams, Millennium, hier auf Arabella Bayern. Bayerns Musiksender, 8.47 Uhr, gleich 10 Minuten vor 9. Schönen guten Morgen an diesem Mittwoch. Heute mit ganz viel Sonnenschein wieder. Allerdings ist der Morgen noch etwas frischer als in den letzten Tagen. Und das ist ja auch gut so, weil dann kann man mal schön ein bisschen Luft reinlassen ins Haus und in die Wohnung. Bad Brückenau, Unterfranken, 13 Grad, 18 in Neu-Ulm in Schwaben und 13 in Eichstätt in Oberbayern. Und das Enkelkind allein zu Oma und Opa in die Ferien schicken, das gilt bald leichter mit der Bahn. Da tut sich nämlich tatsächlich was. In Zukunft soll es für Kinder unter 14 Jahren den DB Junior Express geben. Das ist eine pädagogische Betreuung während der Fahrt und am Zielbahnhof wird das Kind dann der Abholperson persönlich übergeben. Das kenne ich noch vom Fliegen. Gab es früher diese komischen Umhängetaschen. Ich glaube, die waren orange oder so. Und das Kabinenpersonal hat sich dann besonders um die Kids gekümmert. Man durfte auch ins Cockpit reinschauen. Mal sehen, was die Bahn da so an den Start bringt. Auf jeden Fall eine tolle Idee. Gut, dass es das dann auch in Zukunft geben wird. Also man merkt, es dauert zwar noch mit der Pünktlichkeit und der Zuverlässigkeit. Ja, das kann man nicht von heute auf morgen erwarten. Aber es tut sich immerhin etwas bei der Bahn. Die machen was. Finde ich gut. Und alles, was sonst noch wichtig ist für euren Mittwochmorgen, das gibt es dann gleich von Angela Kress um voll in den Arabella Bayern Nachrichten. Jetzt erstmal Elton John. Guten Morgen. 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
8: Ich bin Angela Kress. Guten Morgen. Millionen Menschen werden am Abend fasziniert Richtung Horizont schauen, wenn sich der Mond vor die Sonne schiebt. In Deutschland wird es eine partielle Sonnenfinsternis geben. Unter anderem in Teilen Spaniens gibt es sogar eine totale Sonnenfinsternis. Pia Eschenbach berichtet von Mallorca.
9: Über ein Jahr haben die Behörden an den Sicherheitskonzepten und Straßensperrungen für den Tag gearbeitet. Bei den Maßnahmen geht es vor allem darum, Verkehrschaos zu vermeiden und die Waldbrandgefahr möglichst klein zu halten. Deshalb ist das Gebirge an der Westküste komplett für den Verkehr gesperrt, genauso Aussichtspunkte oder Buchten.
8: Mit der geplanten Reform der Kinder- und Jugendhilfe drohen nach Einschätzung des Sozialverbands Rückschritte bei Hilfen für Jungen und Mädchen mit Beeinträchtigungen. Schulassistenz für mehrere Kinder gemeinsam zu organisieren, könne für manche Kinder funktionieren, aber nicht für Kinder mit komplexen Behinderungen. Das Bundeskabinett will heute eine Reform auf den Weg bringen. Kinder- und Jugendhilfe insgesamt soll einfacher und wirksamer werden, aber auch Kosten sparen. Das Kabinett will heute auch die geplante BAföG-Reform auf den Weg bringen. Ein Teil der Reform, der Bedarfssatz der Ausbildungsförderung, soll schrittweise bis Frühjahr 2029 auf gut 560 Euro pro Monat steigen. Danach soll er regelmäßig ans Bürgergeld angepasst werden. Das Studierendenwerk denkt, dass damit künftig verhindert wird, dass das BAföG über Jahre hinter der Preisentwicklung zurückbleibt, schreibt die Rheinische Post.
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10: Sommer, Sonne, Strand und Meer, Feeling bei uns in Bayern mit ganz viel Sonnenschein und Temperaturen von 25 bis 33 Grad. Da höre ich doch schon ganz leise den Feierabend-Aperol rufen, oder? Perfekt zur Sonnenfinsternis. Und der Arabella Bayern Wettertrend schaut auch richtig gut aus. Es bleibt weiterhin aperolig, denn die nächsten Tage bleiben auch sonnig. Und erst am Samstag können am Abend erste Hitzegewitter nochmal auftauchen. Die Temperaturen legen auch nochmal etwas zu, ab morgen dann bis zu 37 Grad.
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10: Um 9:02 die wichtigsten Verkehrshinweise aktuell für euch in Bayern. A3 in Nürnberg Richtung Passau zwischen Kreuz Deggendorf und Hengersberg etwa 10 Minuten plus. Und dann haben wir noch die A93 Regensburg Richtung Holledau zwischen Wollensach und Dreieck Holledau. Auch hier etwa 10 Minuten mehr. Und die A995 nach München Richtung Kreuz München Süd. Auch eine Kleinigkeit zwischen Unterhaching und Sauerlach. Da sind wir auch eben bei 10 Minuten. Dann gucken wir noch rüber zu den aktuellsten Bayern-Blitzern. Vielen Dank. Dank fürs Melden. Es wird einmal fotografiert in Oberfranken, in Bayreuth, die Erlanger Straße mal wieder. Vielen Dank an Martin fürs Durchgeben. Und außerdem habe ich noch einen weiteren Blitzer in Oberbayern, in Diesen am Ammersee in der Seiboldstraße von unserem Stammhörer Juan. Vielen Dank. Für mehr einfach durchklingeln. Kostenlose Nummer 0800 4177 177.
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10: Und mit dem Meermusik-Sommer. Weiher kommt Dios gleich für euch mit Nee, Na, Na, Na. Und vorher noch dieser absolute Kult-80er von Herbert Grönemeyer. Was soll das? Schönen guten Morgen. 3 Minuten nach 9 am Mittwoch.

0: Via Condios um 10 Minuten nach 9.
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0: Und da hinten sehe ich es in der Ecke schon winken. Ja, es winkt schon. Am Freitag geht es dann raus. Das DAB Plus Radio im Arabella Bayern Design. Und wenn ihr Bock habt, noch mit dabei zu sein im Jackpot, dann hört gleich mal ganz genau hin. Denn wir suchen ja in den Sommerferien eure absoluten Lieblingsserien und Fernsehsendungen anhand von den Titelmelodien. Da gibt es immer einen ganz kleinen kurzen Ausschnitt daraus. Ein kleines akustisches Puzzleteilchen. Und wenn ihr erkennt, welche Serie wir suchen, dann meldet euch bei uns. Jetzt machen wir mal die Musik hier leise. Und dann gucken wir mal, dass wir uns voll und ganz auf den heutigen Ausschnitt der Titelmelodie konzentrieren können. Achtung, aufgepasst. Hören wir nochmal rein. Welche Titelmelodie könnte das sein? Welche Sendung, welche Serie suchen wir denn hier? Es gibt schon viele verschiedene Antworten, also es scheint offenbar ein bisschen kniffliger zu sein. Vielleicht kommt ihr auf die richtige Antwort. Meldet euch unter 0800 4177 177 oder schickt eine Nachricht ins Studio über arabella-bayern.de oder über unsere kostenlose App. Und dann gibt es oben diese Leiste mit dem Studio-Chat-Button. Anklicken und dann eure Lösung reinschicken. Ich drücke euch die Daumen, dass ihr die richtige Antwort habt. Hier ist Paul Young für euch.

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Phil Collins, Don't Lose My Number. Hier ist Arabella Bayern, Bayerns Musiksender bei aktuell 21 Grad in Pocking in Niederbayern, 20 in Starnberg in Oberbayern und nochmal 20 in Hammelburg in Unterfranken. Da geht noch einiges. Heute temperaturtechnisch geht es nochmal ordentlich hoch mit ganz viel Sonnenschein den ganzen Tag über und nur einzelnen harmlosen Quellwolken am Nachmittag im Süden und Osten. Und alles, was sonst noch wichtig ist für euren Mittwochmorgen, das gibt's um 9:30 von Lisa Nagler im Arabella Bayern News Update. Jetzt erstmal noch zusätzlich Sonne im DAB Plus Radio mit Bob Marley und Steer It Up. Guten Morgen.

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5: Mit Lisa Nagler. Schönen guten Morgen. Wir schauen heute nach oben in den Himmel im Freistaat zur Sonnenfinsternis. Geeignete Orte dafür bei uns gibt's zum Beispiel am Wendelstein, hier extra Bergfahrten oder im Sternenpark Winkelmoosalm. Der Mond verdeckt die Sonne bei uns aber nur teilweise ab 19.23 Uhr. Eine totale Sonnenfinsternis gibt's unter anderem in Nordspanien, Portugal oder auch Teilen Islands. Trotz Niedrigwasser. Versorgungsengpässe gibt's keine. Das sagt Bundesverkehrsminister Bilger. Er berät heute mit den Verkehrsministern der Länder, darunter Bayerns Minister Bernreiter. Bis mindestens Ende des Monats dauern die Probleme auf Rhein, Elbe oder Donau an, so Bilger in der Rheinischen Post. Der Güterverkehr müsse verlagert werden. Mehr Euphorie und Stimmung schon bei den DFB-Heimspielen in gut 6 Wochen bei uns in Augsburg und München. Dann gibt's die ersten Stehplatztickets für Spiele der Fußballnationalmannschaft nach 25 Jahren zum ersten Mal wieder ab 18 Euro und unter dem neuen Bundestrainer Jürgen Klopp. Immer gut informiert, mehr Nachrichten für Bayern, Deutschland und die Welt dann wieder zur vollen Stunde.
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6: Sonne von früh bis spät, tagsüber Sonnenbrille, abends Sonnenfinsternis, Schutzbrille. So schaut's aus. 25 bis 33 Grad heute, nur ein paar harmlose flache Quell- oder Schleierwolken. Der Arabella Bayern Wettertrend bis Samstag einschließlich weiterhin hochsommerlich mit ganz viel Sonnenschein. Es bleibt auch trocken. Erst am Samstagabend kann es stellenweise mal ein kurzes Hitzegewitter und auch Schauer geben.
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6: Um 2 Minuten nach 9:30 die wichtigsten Verkehrshinweise aktuell für euch in Bayern. Und da schaut es ja in diesen Tagen recht gut aus, denn wir haben ja schließlich Ferien, da ist weniger los. A71 Schweinfurt Richtung Suhl zwischen dem Dreieck Werntal und Schweinfurt West. Hier liegen wir bei knappen 10 Minuten. Dann die A73 Nürnberg Richtung Bamberg zwischen Bamberg Süd und Memmelsdorf. Hier 20 Minuten plus und das war es auch schon wieder. Kommt gut und sicher ans Ziel. Und dann blicken wir noch eben rüber zu den aktuellen Bayern-Blitzern gemeldet von euch. Dankeschön dafür. Es wird einmal fotografiert in Oberbayern, Oberschleißheim, nämlich in der Freisinger Straße. Das hat uns Antje durchgegeben. Und außerdem habe ich noch einen weiteren Blitzer für euch in Würzburg am Hubland mal wieder in Unterfranken. Dankeschön dafür fürs Melden an Karl. Wenn ihr noch was habt, das wir nicht haben, einfach durchbimmeln. 0800 4177 177. Danke euch.
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6: Und mit einem super coolen Song von Spandau Ballet, Gold. Außerdem Chris Rea. I can hear your heartbeat. Und wir starten mit Voyage, Voyage. Ach, herrlich. Auf geht's.
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Es gibt Platten, die gehören in jede Musiksammlung und dieses Album gehört definitiv dazu. Und damit guten Morgen hier auf Arabella beim Bayerns Musiksender. Denn heute, vor genau 35 Jahren, erblickte ein absoluter Meilenstein die Welt. Am 12. August 1991 erschien eine Platte, die hat er nicht nur diese Band, sondern auch das gesamte Rockgenre für immer verändert. Das muss man wirklich sagen. Nämlich das legendäre schwarze Album von Metallica. Und was Produzent Bob Rock und die Jungs damals im Studio erschaffen haben, das gilt wirklich bis heute in der Musikbranche noch als absolutes Meisterwerk der Tontechnik. Der Sound war 1991 schon legendär und ist es bis heute noch. Also viele Toningenieure nutzen genau dieses Album bis heute als ultimative Referenz, um Anlagen und Studiomonitore auf Herz und Nieren zu testen, weil eben die Gitarren und das Schlagzeug schlichtweg perfekt abgemischt sind. Und dieser Aufwand, der hat sich auch gelohnt bei dem Album, denn über 30 Millionen verkaufte Exemplare weltweit, Platz 1 in unzähligen Ländern und mit über 700 Wochen eine der längsten Chartplatzierungen der gesamten US-Geschichte. Und aus diesem Monument der Rockgeschichte hören wir jetzt zum 35-jährigen Jubiläum vom schwarzen Album Metallica mit Nothing Else Matters.

Chris Rea mit seiner unvergesslichen Stimme. I can hear your heartbeat. Unglaublich toll. Und das hier ist Arabella Balm, Bayerns Musiksender, um 8 Minuten vor Uli. Genau, denn der übernimmt jetzt hier und bringt euch durch den Vormittag rein Richtung Nachmittag mit 70ern, 80ern und 90ern. In der nächsten Stunde mit dabei Bryan Adams. Dann haben wir Madonna, die Queen of Pop, außerdem Bon Jovi und. Also freut euch auf Uli jetzt gleich dann ab 10 Uhr. Und von mir gibt's noch Spandau Ballet mit Gold und vorher Linda Ronstadt und It's So Easy. Schönen Mittwoch. Yeah.

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7: Ich bin Angela Kress. Die Versorgung ist nicht gefährdet. Das hat Bundesverkehrsminister Bilger mit Blick auf das Niedrigwasser in Flüssen der Rheinischen Post gesagt. Heute will er mit seinen Länderkollegen beraten, wie es weitergeht. Vom Verband der Bauindustrie hieß es im Redaktionsnetzwerk Deutschland, dass es zu Lieferengpässen kommen werde, wenn die Situation anhält. Tine Klimach berichtet.
8: Es geht um zusätzliche Kapazitäten auf der Schiene, aber eben auch auf der Straße. Baustellen, die jetzt nicht zwingend erforderlich sind, sollen aufgeschoben werden, so Verkehrsminister Bilger zuletzt. Über weitere Vorschläge sei man mit den Ländern und anderen Behörden im Austausch, sagte er.
7: Nachdem der Tankrabatt ausgelaufen ist, haben die Energiepreise angezogen und das hat auch die Inflation ansteigen lassen. Die Teuerungsrate lag im Juli bei 2,8%, ein Plus von 0,8% im Vergleich zum Juni, hat das Statistische Bundesamt bestätigt. Die Behörde geht davon aus, dass die Preise auch in den kommenden Monaten weiter steigen. Der Iran-Konflikt ist nach wie vor nicht gelöst. Die EU geht den Verpackungsmüll an. Ab heute greifen schrittweise neue Regeln, die etwa Plastik und große Verpackungen weiter eindämmen sollen. Der NABU spricht von einem Meilenstein und hofft, dass die Recyclingbranche angekurbelt wird. Der Handelsverband Deutschland sagt, dass noch nicht klar ist, wie Unternehmen im Lebensmittelbereich Quoten einhalten sollen. Es fehle nämlich das nötige Material. Hochschulen, Forschungseinrichtungen und Unternehmen aus Bayern und dem US-Bundesstaat Colorado sollen künftig enger zusammenarbeiten. Dafür haben der Freistaat und Colorado eine Erklärung unterzeichnet. Dabei soll es auch um die Fusionsforschung gehen. Fusionsenergie entsteht, wenn Atomkerne unter sehr hoher Temperatur und hohem Druck miteinander verschmolzen werden. Weltweit wird daran geforscht, ob und wie das in einem Kraftwerk umgesetzt werden kann.
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9: Heiß ist es. Meistens wolkenlos. Nur an den Alpen gibt's ein paar lockere Quellwolken. Aber auch da Schauer- und Gewitterrisiko sehr gering. Maxiwerte liegen zwischen 26 und 32 Grad. Der Arabella Bayern Wettertrend, das geht jetzt erstmal so weiter. Und wir steigern uns am Freitag bis auf 36 Grad.
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9: Schönen Mittwochvormittag am Tag der partiellen Sonnenfinsternis bei uns in Bayern. Alles, was ihr dazu wissen solltet, bei mir im Programm. Einfach dranbleiben. Und ich versorge euch gleich mit Premium-Tipps, was ihr sonst noch unternehmen könnt bei uns im Freistaat. Aber zuerst 70er, 80er, 90er, Fleetwood Mac nach Bon Jovi. Und hier sind you, Lewis, and the News und Stuck With You.

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1: Es ist ein Sommerabend mit Megakulisse. Diese Woche ist das legendäre Seefest in Bad Wiessee in Oberbayern, direkt am Tegernsee. Übermorgen wird in der Wiesseer Bucht entlang der Seepromenade gefeiert mit jeder Menge Show-Einlagen. Dann gibt's ein brillant Feuerwerk am Abend. Das schaut einfach nur fantastisch aus, wenn sich das auch noch im See spiegelt. Ab 17 Uhr kommt ihr sogar kostenlos mit Bus und Schiff zum Seefest und wieder zurück. Und wann habt ihr das letzte Mal mitten in der Stadt unter schattigen Bäumen getanzt und echte Spitzenweine direkt vom Winzer probiert? Genau dazu seid ihr ab morgen eingeladen. Bis zum Sonntag verwandelt sich dann in Ansbach in Mittelfranken beim Weinfest die Stadt in ein absolutes Paradies mit Wein, mit gutem Essen. Los geht's morgen um 6:30 am Abend, sogar mit der fränkischen Weinhoheit. Und das Beste ist, der Eintritt an allen 4 Tagen ist komplett frei. 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Hier sind The Fine Young Cannibals, She Drives Me Crazy, die 80er im Mehrmusiksommer.

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7: Das sind ziemlich optimale Bedingungen für die partielle Sonnenfinsternis heute Abend. Es ist nämlich weitgehend wolkenlos. Nur ganz an den Alpen sind ein paar lockere Quellwolken unterwegs und es gibt so gut wie überhaupt kein Schauer- und Gewitterrisiko. Maxi-Werte 26 bis 32 Grad. Ganz ähnlich geht's auch die kommenden Tage weiter. Wir steigern uns bis zum Freitag, zum Start ins Wochenende, auf bis zu 36 Grad.
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1: Monty Python, always look on the bright side of life auf Arabella Bayern. Wenn ihr Glück habt, bekommt ihr noch eine. Nachher in der Mittagspause schnell noch zum Optiker hüpfen und mit etwas Glück eine Sonnenfinsternisbrille sichern. Heute Abend kurz nach 8 ist dann der Höhepunkt der partiellen Sonnenfinsternis bei uns in Bayern. Wer noch solche Brillen von der bislang letzten Sophie von 1999 hat, bitte die nicht mehr benutzen, die Folie kann beschädigt sein, deswegen lieber für ein paar Euro eine neue kaufen. So, und wie seht ihr die Sonnenfinsternis eigentlich am besten? Bernhard Buchner von der Volkssternwarte in München erklärt's.
2: Sie sollten bis zum Horizont schauen können. Je tiefer Sie zum Horizont schauen können, desto länger können Sie die Sonnenfinsternis sehen. Wenn Sie in einer Häuserschlucht stehen, dann sehen Sie unter Umständen die Sonnenfinsternis gar nicht. Also Sie brauchen irgendwie einen Hügel, Olympiaberg, vielleicht nicht schlecht, oder irgendeine andere Erhöhung, und zwar Richtung Nordwesten brauchen Sie die freie Sicht.
1: Und dann Brille auf und Mund auf und staunen und genießen. Wird bestimmt gut. Hier ist Madonna auf Arabella Bayern mit Express Yourself.

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8: Ich bin Moritz Einsel. Das Bundeskartellamt hat die 50-plus-1-Regel im deutschen Fußball für zulässig erklärt. Allerdings hat das Amt auch klargestellt, dass sie konsequent und ohne Unterschiede angewendet werden muss. Die 50-plus-1-Regel soll sicherstellen, dass die Vereinsseite und damit im Endeffekt die Mitglieder mehrheitlich über die Geschicke eines Profifußballclubs in Deutschland entscheiden können. Die konkrete Ausgestaltung der Regel liegt in der Verantwortung der DFL, der Deutschen Fußballliga. In Bayern hat es im ersten Halbjahr so wenige Verkehrstote gegeben wie seit 70 Jahren nicht. Von Januar bis Juni starben 205 Menschen, der niedrigste Wert seit Beginn der Aufzeichnungen, so das Innenministerium. Die meisten tödlichen Verkehrsunfälle passierten auf Landstraßen. Und zur Bilanz gehören auch 2 tödliche Schulwegunfälle und ein Kind starb, weil es nicht angeschnallt war. Auf der Autobahn 81 bei Bad Dürrheim ist ein Stahlträger auf eine Brücke gestürzt und hat einen Bauarbeiter verletzt. Ein Statiker muss jetzt prüfen, ob die weiteren Stahlträger genug Halt bieten. Die Autobahn ist im Bereich der Brücke in beide Fahrtrichtungen gesperrt. Reisende sollen sich auf Verkehrsbehinderungen einstellen und den Bereich weiträumig umfahren. In mehreren Flüssen sind die Pegel sehr niedrig. Bundesverkehrsminister Bilger will deshalb heute mit seinen Länderkolleginnen und Kollegen über mögliche weitere Maßnahmen beraten. Teilweise wurden Gütertransporte bereits auf Schienen und Straßen verlagert. Bei NTV sagte Bilger:
9: Ich habe natürlich auch die Situation der Kraftfahrer im Blick. Die haben einen harten Job und jetzt wird mehr Flexibilität eingefordert. Also wenn man eben auch am Sonntag dann unterwegs ist, um diese Versorgungsengpässe, die zu befürchten sind, zu vermeiden.
8: Lieferengpässe sieht die Bauindustrie kommen, wenn die Situation noch länger anhält, schreibt das Redaktionsnetzwerk Deutschland.
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10: Richtig schön heute, toller Hochsommertag, meistens wolkenlos, nur an den Alpen ein paar lockere Quellwolken. Das Schauer- und Gewitterrisiko liegt bei ja praktisch 0%. Die Maxiwerte liegen zwischen 26 und 32 Grad. Der Arabella Bayern Wettertrend, morgen und übermorgen geht's genauso weiter, wird nur noch etwas heißer.
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10: Schönen Vormittag. Viele können es gar nicht erwarten, bis die Sonnenfinsternis heute Abend ist. Vor dem Deutschen Museum in München, wo sie im Museumsshop noch ein paar Brillen verkaufen, ist aktuell eine Schlange, die ist mehrere hundert Meter lang. Das ist ausdrücklich kein Scherz. Unglaublich. Also, ich drücke euch allen die Daumen, falls ihr noch keine Brille habt, aber gerne eine hättet, dass das noch klappt. Und von mir für euch jetzt viel Musik, La Belle, Lady Marmalade nach den Crash-Test-Dummies. Und hier ist Whitney Houston, One Moment in Time.

Rebelle, Lady Marmalade auf Arabella Bayern. Euch einen sonnigen Mittwochvormittag. Wenn er auf die Bühne kommt, dann ist Dolce Vita in Reinkultur angesagt. Dann fließen die Emotionen. Eros Ramazzotti, live eine Sensation. Im kommenden Jahr, am 16. April, präsentieren wir Eros Ramazzotti in der Münchner Olympiahalle. Gibt Karten noch für gut 150 Euro. Also schnell sein, die sind heiß begehrt. Und hier ist Eros live für euch. Adesso 2.

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9: Auf die Reihenfolge kommt's heute an. Tagsüber Sonnenbrille, heute Abend Sonnenfinsternisschutzbrille. Ganz wichtig, auf keinen Fall andersrum. Tagsüber sehr schön sonnig, strahlender Sonnenschein, kaum Wolken am Himmel, über Bayern und Temperaturen locker bis 32 Grad. An den Alpen, da gibt's ein paar Quellwolken, bleibt aber trocken. Der Arabella Bayern Wettertrend morgen und am Freitag ganz ähnlich. Und es wird jeden Tag noch ein kleines bisschen heißer, am Freitag bis zu 36 Grad.
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Bayern am Mittwochvormittag. Fans sind etwas besorgt um Rod Stewart, denn der Grund, alle geplanten Konzerte bis Ende August sind gestrichen worden und dahinter verbirgt sich ein medizinischer Eingriff. Rod ist ja seit längerer Zeit schon auf seiner One Last Time Abschiedstour unterwegs, war zum Beispiel im vergangenen Dezember auch in München in der Olympiahalle. Jetzt hätte er in Cincinnati in den USA auftreten sollen, aber da passiert jetzt erstmal nichts. Trost allerdings kommt vom Veranstalter, der schreibt, es wird erwartet, dass sich Rod schnell erholt und er freut sich darauf, nach Cincinnati zurückzukehren. Es geht offenbar um einen kleinen Eingriff am Herzen. Auf seiner Instagram-Seite schreibt Rod Stewart, die Ärzte seien ganz beruhigt und recht zufrieden mit dem Verlauf. Also demnach drücken wir ihm die Daumen und wünschen wir ihm gute Besserung. Mit einem seiner absoluten Klassiker. Hier ist Rod Stewart und Sailing auf Arabella Bayern.

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9: Ich bin Moritz Einsel. Rund 2,5 Wochen vor dem Start der neuen Saison in der Fußball-Bundesliga hat sich das Bundeskartellamt zur umstrittenen 50-plus-1-Regel geäußert. Und es hat keine kartellrechtlichen Bedenken gegen die Regel, die sicherstellen soll, dass Investoren keine Stimmenmehrheit an den Kapitalgesellschaften von Vereinen übernehmen. Fabian Schaffer berichtet.
10: Für einen Großteil der Fans ist es sicherlich eine gute Nachricht. Nun sind die 36 Clubs aus Bundesliga und zweiter Liga aufgerufen, ihre Hausaufgaben zu machen. Und das speziell mit Blick auf die bisherigen Ausnahmen Leverkusen und Wolfsburg, deren Profifußballgesellschaften sich mehrheitlich oder vollständig in den Händen der Bayer AG und der Volkswagen AG befinden. Auch die Sonderfälle RB Leipzig und Hannover müssen Kompromisse finden.
9: Sprit wird gerade wieder deutlich teurer. Aus Zahlen des ADAC geht hervor, dass ein Liter Diesel gestern im bundesweiten Schnitt 2,20 Euro gekostet hat, rund 4 Cent mehr als noch am Sonntag. E10 kostete rund 2,13 Euro. Der ADAC sagt, dass unter anderem die Dürre ein Preistreiber für die Spritpreise ist. In Bayern hat es im ersten Halbjahr so wenige Verkehrstote gegeben wie seit 7 Jahrzehnten nicht. Laut Innenministerium kamen von Januar bis Juni 205 Menschen ums Leben. Die Zahl der Verkehrsunfälle stieg dagegen im Vergleich zum Vorjahreszeitraum um 3,4% auf gut 192.000. In Salzburg wird heute Abend auf hohem Niveau Fußball gespielt. Champions-League-Sieger Paris Saint-Germain und Aston Villa, der Gewinner der Europa League, spielen um den UEFA Supercup. Das Finale wird vom somalischen Schiedsrichter Omar Artan geleitet, der bei der WM nicht in die USA einreisen durfte. Anstoß ist um 21 Uhr.
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11: Heiß ist es. Meistens wolkenlos. Nur an den Alpen gibt's ein paar lockere Quellwolken. Aber auch da Schauer- und Gewitterrisiko sehr gering. Maxi-Werte liegen zwischen 26 und 32 Grad. Der Arabella Bayern Wettertrend, das geht jetzt erstmal so weiter. Und wir steigern uns am Freitag bis auf 36 Grad.
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11: Euch einen schönen Mittwochmittag. Das nenne ich mal ein Kinderprogramm im DB-Museum in Nürnberg. Da läuft ja aktuell eine Sonderausstellung, da geht's um Tunnels. Und passend dazu gibt es ein Ferienprogramm für Kinder. Und heute und morgen läuft der Workshop Basteln mit Beton. Ist das nicht großartig? Kleine Kinder dürfen betonieren und ihre kleinen Kunstwerke dann mit nach Hause nehmen. Kostenpunkt 5 Euro zusätzlich zum Museumseintritt. Aber ich als Eisenbahnfan sage, das lohnt sich. Nix wie hin. Wenn ihr noch Zeit habt, Schaut vorbei. Und jetzt viel Musik für euch. Genesis nach Ace of Base und hier ist Lionel Richie und Sailor. 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
1: Wir sind alle ganz schön aufgeregt. Martina und ihre Kolleginnen und Kollegen von einer Nürnberger Gärtnerei haben sich alle für heute verabredet. Sonnenfinsternis anschauen. Sie schreiben über arabella-bayern.de. Wir fahren extra ein bisschen raus aus der Stadt und hoffen, einen guten Platz zu finden. Und bis dahin wünschen sie sich einen Song, der antreibt und gute Laune macht. Ja. Da habe ich was im Angebot. Hier ist Terence, Trent D'Arby und Dance Little Sister. Und allen heute Abend viel Spaß beim Sophie-Schauen. Bitte mitbringen.

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9: Das sind ziemlich optimale Bedingungen für die partielle Sonnenfinsternis heute Abend. Es ist nämlich weitgehend wolkenlos. Nur ganz an den Alpen sind ein paar lockere Quellwolken unterwegs und es gibt so gut wie überhaupt kein Schauer- und Gewitterrisiko. Maxiwerte 26 bis 32 Grad. Ganz ähnlich geht's auch die kommenden Tage weiter. Wir steigern uns bis zum Freitag, zum Start ins Wochenende, auf bis zu 36 Grad.
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Big Big World, Emilia aus Schweden auf Arabella Bayern. Wer von euch in den 80er und 90er Jahren als Kind mal im Freilichtmuseum Glendleiten in Oberbayern war, bekommt jetzt den ultimativen Nostalgie-Flashback. Jetzt feiert nämlich das legendäre Sommerferiendorf Gugelfing dort sein großes Comeback. Zum 50. Museumsgeburtstag, 4 Tage lang, können jetzt eure Kids da sitzen und filzen, töpfern, kochen wie früher oder die neue Doppelkugelbahn testen. Genauso wie ihr damals. Alle Infos gibt's online und falls ihr noch eine Beschäftigung für eure Kids oder Enkel braucht in den Sommerferien, dann schaut im Freilichtmuseum Glendleiten vorbei. Lohnt sich, war da auch schon ein paar Mal. Sehr, sehr schön. Wir sind The Flock of Seagulls und I Run auf Bayerns Musiksender. 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
5: Ich bin Moritz Einzel. Die Bundesregierung hat eine weitreichende Reform der Nachrichtendienste beschlossen. Das Kabinett billigte eine Vorlage von Innenminister Dobrindt. Verfassungsschutz und Bundesnachrichtendienst sollen künftig in bestimmten Fällen gegen Angreifer aktiv werden können, statt sie nur zu beobachten. Der Bundestag muss noch zustimmen. Das Kabinett hat noch weitere Gesetzentwürfe auf den Weg gebracht. In mehreren Schritten sollen BAföG-Empfänger mehr Geld bekommen. Zuerst soll zum nächsten Sommersemester die Wohnkostenpauschale um 60 Euro auf dann 440 Euro pro Monat steigen. Kinder könnten künftig Geld vom Staat bekommen, um Vermögen fürs Alter aufzubauen. Der Bund will für 6- bis 18-Jährige monatlich 10 Euro in ein Depot einzahlen. Verkehrsminister Bilger wirbt angesichts des Niedrigwassers in Flüssen auch für einen weiteren Ausbau von Wasserstraßen. Bei NTV sagte der CDU-Politiker:
6: Auch in der Vergangenheit gab es oft Niedrigwassersituationen, aber dass es so früh und so massiv kommt, ist schon ungewöhnlich, sicherlich auch infolge des Klimawandels. Aber wir können damit umgehen. Das nennt man dann Klimaanpassung und dazu gehört für mich dann auch an einigen Stellen ein Ausbau der Wasserstraße. Aber auf den ökologischen Ausgleich werden wir sehr achten.
5: Er werbe um Unterstützung für die Wasserstraße als den umweltfreundlichsten Verkehrsträger, den wir haben, so Bilger. Auf einer Achterbahn sind beim Gäubodenvolksfest in Straubing 6 Menschen leicht verletzt worden. Ein Wagen sei auf einen anderen Wagen aufgefahren, teilte die Polizei mit. An dem hinteren Wagen habe die Bremse nicht funktioniert. Die Achterbahn wurde jetzt erstmal geschlossen. Verletzt wurden 5 Fahrgäste im Alter von 9 bis 50 Jahren und ein Mitarbeiter.
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7: Das ist schnell erklärt dieser Tage. Es ist fast überall wolkenlos, im Süden ein paar lockere Quellwolken, bleibt allerdings trocken, 32 Grad in der Spitze. Der Arabella Bayern Wettertrend ähnlich geht's die kommenden Tage weiter, mit einer kleinen Ausnahme, es wird immer etwas wärmer, bis 36 Grad am Freitag.
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7: Eine schöne Mittagspause wünsche ich euch, die heute unter Umständen bei vielen pickepacke voll ist. Wer noch keine Schutzbrille hat für die Sonnenfinsternis, schnell noch hoppigaloppi los und eine besorgen. Ich drücke euch die Daumen, dass das noch klappt beim Optiker. Und wenn ihr eh schon unterwegs seid, naja, dann spielt doch gleich noch Lotto. Seit Ende März hat niemand mehr den Jackpot abgeräumt und weil der bei 50 Millionen Euro gedeckelt ist, staut sich das Geld jetzt in den Überlauftöpfen in Anführungszeichen. Heißt konkret, es geht gleich zweimal um die maximale Summe von 50 Millionen Euro. Im nächsten Topf auch schon wieder über 18 Millionen. Meine Güte, was fehlt? Die richtigen Zahlen. Wir freuen uns jetzt auf Donna Summer, auf Elton John und David Bowie zusammen mit Mick Jagger.

paar Stunden und dann startet die Nacht der Nächte am Himmel über Bayern. Arabella Bayern am Mittwochmittag. Es ist heute Abend partielle Sonnenfinsternis und ganz, ganz viele, mich eingeschlossen, sind schon ganz aufgeregt. Wichtig, unbedingt eine entsprechende Schutzbrille tragen und auf keinen Fall eine Sonnenbrille oder eine alte Schutzbrille benutzen. Und auch ganz wichtig, auch euer Handy braucht Schutz. Also am besten, ihr nehmt eine zweite Schutzbrille und haltet sie vor die Linse, falls ihr das Ganze fotografieren wollt. Oder ihr klebt sie mit Tesa an. Ungeschützt kann das Handy kaputt gehen. Darauf weist das Bundesamt für Strahlenschutz hin. Los geht die ganze Gaudi bei uns in Bayern um kurz nach 7 und etwa um 7:45 ist dann das Maximum der Sonnenfinsternis erreicht. Naja, und dann geht's ja weiter. In der Nacht startet der Meteorstrom der Perseiden. Da sind dann pro Stunde bis zu 100 Sternschnuppen sichtbar. Und weil Neumond ist, stört auch kein helles Mondlicht. Also ganz ehrlich, mehr geht wirklich nicht, oder? Ich wünsche euch ganz, ganz, ganz viel Spaß beim Anschauen und habe für euch jetzt Michael the Mechanics auf Arabella Bayern mit Silent Running. 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
5: Auf die Reihenfolge kommt's heute an. Tagsüber Sonnenbrille, heute Abend Sonnenfinsternisschutzbrille. Ganz wichtig, auf keinen Fall andersrum. Tagsüber sehr schön sonnig, strahlender Sonnenschein, kaum Wolken am Himmel, über Bayern und Temperaturen locker bis 32 Grad. An den Alpen, da gibt's ein paar Quellwolken, bleibt aber trocken. Der Arabella Bayern Wettertrend morgen und am Freitag ganz ähnlich. Und es wird jeden Tag noch ein kleines bisschen heißer, am Freitag bis zu 36 Grad.
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Climax Blues Band und Couldn't Get It Right auf Arabella Bayern. Manchmal zündet erst Plan B so richtig. Für den Film Robin Hood, König der Diebe, braucht es 1991 einen Titelsong. Aber bis der fertig ist, das dauert. Einer der Komponisten benutzt dafür ein Ballettstück, das er bereits in den 60er Jahren geschrieben hatte, aber für das es bis dahin nie eine Verwendung gab. Und dann fragt er drei Frauen an, die zusammen eine tolle Ballade singen sollen. Kate Bush, Annie Lennox und Lisa Stansfield. Aber keine der drei hat Zeit oder Lust. Also Plan B. Brian Adams bekommt das Stück in die Finger. Er arbeitet ein bisschen dran rum, schreibt einen Text innerhalb von gerade mal einer Dreiviertelstunde und fertig ist Everything I do it for you. Wird heute vor 35 Jahren Nummer 1 der Charts bei uns in Deutschland und bleibt dort 16 Wochen lang. Der ursprüngliche Komponist ist übrigens wenig begeistert. Ihm ist die Brian Adams Version deutlich zu rockig geworden. Und deswegen setzt er den Song erst in den Abspann des Filmes. So eine Art Rache also. Und das geht nach hinten los. Everything I do it for you wird ein Riesenerfolg. 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
4: Ich bin Moritz Einzel. Das Bundesamt für Verfassungsschutz und der Bundesnachrichtendienst sollen deutlich mehr Befugnisse bekommen. Das Kabinett hat eine entsprechende Reform beschlossen. Innenminister Dobrindt.
5: Zu reformieren ist fast etwas zu wenig. Es ist in der Tat eine neue Zeitrechnung, die für die Nachrichtendienste jetzt beginnt.
4: Die Dienste sollen künftig Bedrohungen wie Sabotageakte oder Hackerangriffe aktiv bekämpfen können, statt sie nur zu beobachten. Kinder sollen künftig Geld vom Staat bekommen, um Vermögen fürs Alter aufzubauen. Das sieht ein Gesetzentwurf von Finanzminister Klingbeil für eine neue Frühstartrente vor, den das Kabinett beschlossen hat. Der Bund soll damit für jedes Kind, das 6 Jahre alt wird, bis zum 18. Lebensjahr monatlich 10 Euro in ein Altersvorsorgedepot einzahlen. Rund 3,5 Millionen der über 14-Jährigen hierzulande können nicht schwimmen. Gut die Hälfte der Erwachsenen seien zudem keine sicheren Schwimmer, hat die DLRG der katholischen Nachrichtenagentur gesagt. Im vergangenen Jahr nahmen demnach knapp 26.000 Erwachsene an DLRG-Schwimmlernangeboten teil. Heute Abend lässt sich in Europa eine Sonnenfinsternis bestaunen. Auch Bundesforschungsministerin Baer freut sich drauf. Das hat sie im Weltinterview gesagt.
6: Mir bedeutet sie deswegen viel, weil die letzte Sonnenfinsternis im August 99 habe ich als Praktikantin bei einem lokalen Radiosender verbracht und habe darüber berichtet. Und jetzt darf ich das Ganze auch wissenschaftlich und auch als Bundesforschungsministerin begleiten.
4: Baer hat nochmal darauf verwiesen, dass man auf jeden Fall eine Schutzbrille braucht, um die Sonnenfinsternis direkt zu beobachten. In Deutschland ist sie tief partiell, in Teilen Islands und Spaniens total.
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7: Schwitzehitze, Teil so und so. Es ist sehr, sehr sonnig, meistens wolkenlos, nur ganz im Süden. Ein paar Quellwolken bleibt aber trocken. Werte am Nachmittag 26 bis 32 Grad. Nach diesem Tag folgt eine meistens laue Nacht. Der Arabella Bayern Wettertrend morgen und am Freitag geht's eigentlich genauso weiter wie heute. Es wird allerdings noch etwas wärmer.
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7: Das Wetter bleibt bis zum Wochenende richtig schön. Das passt gut zu Deutsche Vita in Nürnberg. Wo ihr das demnächst erleben könnt am Wochenende, darüber reden wir gleich. Aber zuerst, ihr ahnt das, 70er, 80er, 90er mit Amy Stewart, Knock on Wood, mit Billy Joel, All About Soul. Und hier sind die Stranglers, Always the Sun.

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1: Kurzurlaub und zwar ohne Stau am Brenner. Dafür lohnt sich die Fahrt nach Nürnberg am Wochenende. Ab übermorgen verwandelt sich die Insel Schütt in Nürnberg 10 Tage lang in ein echtes Bella Italia-Paradies. Euch erwartet La Festa Italiana mit frischer Pizza, mit frischem Wein, cremiger Gelato und natürlich mit cooler Live-Musik am Abend. Ist doch klar, perfekt für die Sommerferien und für deutsche Vita-Gefühl. Unter der Woche immer 16 bis 23 Uhr, Freitag bis Sonntag schon ab 14 Uhr. Und wer von euch erinnert sich eigentlich, wie Hopfen mit der Hand gezupft wird? Oder hat das vielleicht selbst schon mal gemacht, wie in den guten alten Zeiten? Genau das könnt ihr am kommenden Wochenende live erleben. Am Samstag und Sonntag feiert nämlich Siegenburg in der Hallertau sein Bürgerfest. Und Highlight am Sonntag die Deutsche Hopfenzupfermeisterschaft. Dazu gibt's einen bunten Festzug mit der Hopfenkönigin, Betrachtern mit Musik. Und beim Hopfenschätzspiel könnt ihr sogar tolle Preise abstauben. Und euch vielleicht auch einen reinhopfen. Wer weiß. Was sonst noch los ist, Kinoausstellungen und. Nachklicken auf arabella-bayern.de oder in der kostenlosen Arabella Bayern App vorbeischauen. Und das sind die Hooters, Johnny B. in mehr Musiksommer.

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7: Optimale Bedingungen heute Abend für die partielle Sonnenfinsternis. Der Himmel ist meistens wolkenlos. Ganz an den Bergen kann es ein paar Quellwolken geben. Trotzdem alles nicht so wild, bleibt trocken. 26 bis 32 Grad. Ein heißer Nachmittag, auch die kommenden Tage. Der Arabella Bayern Wettertrend morgen und am Freitag bleibt es im Grunde genommen genau gleich. Morgen dann bis 34, am Freitag bis 36 Grad.
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1: Exklusives, intimes Geständnis von meinem Kollegen Uli Florl heute am Tag der Vinylschallplatte.
2: Ich weiß, meine erste Single doch. Und jetzt steigt mir gleich die Schamesröte ins Gesicht. Das war Modern Talking, You Can Win If You Want.
1: Das war also Ulis erste Schallplatte. Na dann mal gute Besserung, Uli.
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8: Ich bin Moritz Einzel. Die Bundesregierung hat die sogenannte Frühstartrente auf den Weg gebracht. Finanzminister Klingbeil sprach von einem guten Tag für die Zukunft der Rente und für die Kinder in unserem Land.

0: vom Land.
1: Es ist jetzt so, dass künftig jedes Kind ab Geburt im Jahr 2020 pro Monat 10 Euro bekommen wird, dann bis zum 18. Lebensjahr. Das ist das, was wir jetzt einführen, also rückwirkend zum 1. Januar 2026.
0: Die Regierung wolle, dass alle besser und früher für das Alter vorsorgen können. Bisher hänge das viel zu oft vom Elternhaus ab, so Klingbeil. Kein Wein, Bier oder Sekt mehr für 14- und 15-Jährige. Das Bundeskabinett will das sogenannte begleitete Trinken unter Aufsicht der Eltern in Deutschland verbieten und hat einem entsprechenden Vorschlag von Familienministerin Prien zugestimmt. Jugendliche sollen so besser vor gesundheitlichen Gefahren durch den Alkohol geschützt werden. Jetzt muss der Bundestag darüber beraten. Dass die niedrigen Flusspegel die Binnenschifffahrt beeinträchtigen, beschäftigt weiter die Politik. Bundesumweltminister Schneider von der SPD hat sich jetzt gegen eine Vertiefung von Flüssen ausgesprochen.
2: Eine reine Vertiefung von Flüssen kann keine Antwort sein, sondern es braucht eine stärkere Umbau unserer Flüsse oder wieder Rückbau weg von Kanälen hin zu natürlichen Flüssen mit mäandernden Flussarmen, mit Flussauenlandschaften.
0: Verkehrsminister Bilger von der CDU plädiert dagegen für einen weiteren Ausbau der Wasserstraßen. Kräftig steigende Energiepreise nach dem Auslaufen des Tankrabatts haben die Inflation angetrieben. Wie das Statistische Bundesamt mitteilte, mussten Menschen für Waren und Dienstleistungen im Juli 2,8% mehr zahlen als im Vorjahresmonat. Im Juni hatte die Inflationsrate mit 2,3% noch deutlich niedriger gelegen.
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4: Das ist schnell erklärt dieser Tage. Es ist fast überall wolkenlos, im Süden ein paar lockere Quellwolken, bleibt allerdings trocken, 32 Grad in der Spitze. Der Arabella Bayern Wettertrend ähnlich geht's die kommenden Tage weiter, mit einer kleinen Ausnahme, es wird immer etwas wärmer, bis 36 Grad am Freitag.
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4: Jetzt sind es noch gute 4 Stunden und dann beginnt ganz allmählich die partielle Sonnenfinsternis am Himmel über Bayern. Wisst ihr noch, wie das damals war, bei der bislang letzten 1999? Hände hoch, wer erinnert sich? Gleich reden wir drüber. Ich kann mich noch sehr, sehr gut erinnern. Aber zuerst haben wir für euch die Bee Gees, außerdem Moby. Und hier sind Starship und Sarah.

0: schönen Nachmittag auf Arabella Bayern. Mystisch, dunkel und irgendwie surreal, so wird's nachher am Himmel über Bayern bei der partiellen Sonnenfinsternis. Und vielleicht geht's euch auch so, ich kann mich noch sehr gut dran erinnern, wie ich die bislang letzte Sophie 1999 damals erlebt habe. Damals war ich in der Nähe von Karlsruhe in Baden-Württemberg, da war das Ereignis besonders gut zu sehen und ich war am Rande des Rheintals, oben so ein bisschen am Berg und dann kam aus Richtung Frankreich plötzlich dieser Kernschatten auf uns zugekrochen. Boah, das war unglaublich. Aber ihr erinnert euch auch noch, ne?
1: Ich bin am Meer gestanden, an der Ostsee. Und ich hatte keine Brille, die man ja braucht. Ja, ich habe gar nicht viel gesehen, ne?
2: Weil ich mich erinnere, wurde es dann plötzlich auch ganz still. Man hat das Gefühl, die Welt steht sozusagen im Moment still. Und das war schon sehr beeindruckend.
3: Ich habe damals in der Schreinerei am Tegernsee gearbeitet. Und wir sind dann, weiß nicht mehr, 6, 8 Mann hoch in einen VW-Bus gestiegen und mitten in die Felder auf einen Hügel und haben das Ganze immer angeschaut.
0: Sehr schön, oder? Viel Spaß beim Schauen nachher. Los geht's etwa so gegen 7:15, 19.23 Uhr bei uns in Bayern. Und das Maximum wird dann gegen 7:45 erreicht. Hier ist Carly Simon. Give me all night auf Bayerns Musiksender.

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2: Sonnig und heiß bis in den Abend rein. Kaum eine Wolke am Himmel. Wenn ein paar unterwegs sind, dann seid ihr am Alpenrand. Aber auch da wird es trocken bleiben. 26 bis 32 Grad. Der Arabella Bayern Wettertrend ist wirklich schnell erzählt. Morgen und am Freitag geht es genauso weiter. Eine kleine Ausnahme gibt es. Es wird jeden Tag ein kleines Stückchen heißer.
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One Hit Wonder, Ten Sharp und You auf Bayerns Musiksender. Arabella Bayern, euch einen schönen Mittwochnachmittag. Sie will einfach nicht, auf keinen Fall will Whitney Houston diesen Song aufnehmen, den ihr ihre Songschreiber so ans Herz legen, Where Do Broken Hearts Go. Whitney ist der Meinung, der Song habe irgendwie keine Botschaft. Sie mag das Ding einfach nicht. Und die Meinung hat sie genau so lange, bis ihre Plattenfirma anruft. Und die sagt, hör mal zu, Whitney, das Ding wird garantiert Nummer 1. Du musst den Song singen. Und sie zögert kurz und ist dann überzeugt. Also nimmt Whitney den Song bereits 1986 auf und bringt ihn 2 Jahre später als Single in die Läden. Und die Plattenfirma behält recht. Where Do Broken Hearts Go wird Nummer 1 der amerikanischen Charts. Und mehr noch, es ist Whitney Houstons 7. Single in Folge, die Nummer 1 wird. Ein Rekord, den bis heute kein anderer Popstar nochmal geschafft hat.

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4: Ich bin Moritz Einzel.
5: Wir starten eine neue Zeitrechnung für die Nachrichtendienste. Wir entwickeln unsere Nachrichtendienste hin zu echten Geheimdiensten.
4: Bundesinnenminister Dobrindt heute bei der Vorstellung einer Reform, die dem Verfassungsschutz und dem Bundesnachrichtendienst deutlich mehr Befugnisse geben soll. Das Kabinett hat beschlossen, dass die Dienste künftig in bestimmten Fällen aktiv gegen Spionage oder Sabotage vorgehen können, statt nur zu beobachten. Der Bundestag muss der Reform noch zustimmen. BAföG-Empfänger sollen ab April des kommenden Jahres mehr Geld bekommen. Auch das hat das Kabinett beschlossen. Forschungsministerin Baer im Weltinterview.
6: Zunächst mal steigt ja jetzt die Wohnkostenpauschale schon mal um über 16% an. Das ist wirklich ein ganz gewaltiger Schritt. Und das in Zeiten von wirklich knappen Kassen. Und die Frage ist natürlich immer auch, in welcher Stadt man studiert, wo man studiert. Und deswegen ist es jetzt erstmal ein riesengroßer Erfolg, dass wir das heute im Kabinett so haben beschließen können.
4: Die BAföG-Reform kommt mit

0: Verspätung, weil sich die Koalition lange nicht auf die Finanzierung einigen konnte. Bayerische Ministerpräsidenten sollen künftig nur noch 10 Jahre im Amt sein dürfen. Dafür setzt sich ja die ÖDP ein. Ein mögliches Volksbegehren sei auf einem guten Weg. Man habe schon knapp die Hälfte der dafür erforderlichen 25.000 Unterschriften gesammelt, teilte die Partei mit. Die CSU-geführte Staatsregierung lehnt eine Amtszeitbegrenzung ab. Allerdings hatte Ministerpräsident Söder das 2018 selbst noch vorgeschlagen. Um einen europäischen Titel geht's heute Abend in Salzburg. Dort spielen die Fußballer von Paris Saint-Germain und von Aston Villa um den UEFA Supercup. Das ist das Duell zwischen den Titelträgern in Champions League und Europa League. Anstoß ist um 21 Uhr.
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2: Schwitzehitze Teil so und so. Es ist sehr, sehr sonnig, meistens wolkenlos, nur ganz im Süden ein paar Quellwolken, bleibt aber trocken. Werte am Nachmittag 26 bis 32 Grad. Nach diesem Tag folgt eine meistens laue Nacht. Der Arabella Bayern Wettertrend morgen und am Freitag geht's eigentlich genauso weiter wie heute. Es wird allerdings noch etwas wärmer.
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2: Es gibt solche Tage, da denkst du doch manchmal, ja, gibt's denn eigentlich noch was anderes? Außer in unserem Fall heute die Sonnenfinsternis. Ja klar, ist jede Menge los. Gleich Tipps für euch, was ihr sonst noch unternehmen könnt, außer mit der Nase nach oben in den Himmel zu schauen. Zuerst habe ich aber richtig viel Musik. Für euren Nachmittag Desmond Decker, You Can Get It If You Really Want, nach Elena Miles. Und hier sind Ultravox und Hymn.

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1: Gleich zwei Plätze, 4 Tage Party und eine der schönsten Ecken der fränkischen Schweiz. Das schreit ja förmlich nach einem Ausflug zum Ebser Altstadtfest in Ebermannstadt in Oberfranken. 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Euch erwarten verschiedene Bands, Blaskapellen, viel regionales Essen und natürlich feines Bier. Aus Oberfranken, woher sonst? Und sie hat es sogar unter die Top 10 der schönsten Kirchweine in ganz Franken geschafft. Ab übermorgen steigt in Weißenburg in Mittelfranken wieder die traditionelle Kirchweih. Eine Woche lang gibt's volles Programm. Festzelt, Weindorf, Fahrgeschäfte. Dazu echt schräge Highlights wie Steinheben und es gibt auch Boxkämpfe. Okay, los geht's übermorgen mit dem Bieranstich und zum Finale gibt's einen riesigen Blumen- und Trachtenzug durch die Altstadt plus Höhenfeuerwerk. 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Ashford & Simpson, Solid, jetzt für euch auf Bayerns Musiksender.
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6: Optimale Bedingungen heute Abend für die partielle Sonnenfinsternis. Der Himmel ist meistens wolkenlos. Ganz an den Bergen kann es ein paar Quellwolken geben, trotzdem alles nicht so wild, bleibt trocken. 26 bis 32 Grad. Ein heißer Nachmittag, auch die kommenden Tage. Der Arabella Bayern Wettertrend morgen und am Freitag bleibt es im Grunde genommen genau gleich. Morgen dann bis 34, am Freitag bis 36 Grad.
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7: Ich bin Moritz Einzel. Europa im Mondschatten. Heute ist die stärkste Sonnenfinsternis über dem europäischen Festland seit 27 Jahren zu beobachten. In Deutschland wird sich der Mond heute Abend bis zu einer Bedeckung von rund 90% vor die Sonne schieben. Kurz vor Sonnenuntergang ist das Maximum. Total wird die Sonnenfinsternis unter anderem in Teilen Spaniens, auch Mallorca liegt in der Kernschattenzone. Wer die Sonnenfinsternis direkt ansehen will, braucht eine zertifizierte Schutzbrille, andernfalls drohen bleibende Augenschäden. Mehr Möglichkeiten für Verfassungsschutz und BND. Das Bundeskabinett hat eine entsprechende Reform beschlossen. Innenminister Dobrindt.
8: Mit dieser Reform der Nachrichtendienste revolutionieren wir geradezu die Sicherheitsarchitektur in Deutschland, weil wir es zum allerersten Mal seit der Gründung der Dienste möglich machen, dass sie operative Befugnisse bekommen.
7: Die Nachrichtendienste sollen künftig Angreifer auch aktiv bekämpfen können, statt sie nur zu beobachten, laut Dobrindt eine neue Zeitrechnung. Das Kabinett hat außerdem die Frühstartrente auf den Weg gebracht. Die Idee, der Bund soll für jedes Kind, das 6 Jahre alt wird, bis zum 18. Lebensjahr monatlich 10 Euro in ein Altersvorsorgedepot einzahlen. Finanzminister Klingbeil.
9: Wir haben eine Kultur der Sparbücher in Deutschland, aber wir wollen das weiterentwickeln zu einer Kultur der Sparpläne und der Depots.
7: Das Geld geht erstmal an Kinder, die 2000.

0: 2020 geboren wurden. Erstmals seit Jahren wird in Deutschland wieder weniger gearbeitet. Das Bundesinstitut für Bevölkerungsforschung hat ausgerechnet, dass die durchschnittliche Arbeitszeit von Menschen zwischen 20 und 64 letztes Jahr um 18 Minuten pro Woche gesunken ist, verglichen mit dem Rekordniveau von 2023. Als Grund nennt das Institut die schwächelnde Wirtschaft.
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2: Paar Wolken im Süden, ansonsten Sonne satt und immer noch sehr, sehr warm. Temperaturen so um die 30 Grad in der Spitze. Schauer und Gewitter gibt's heute keine. Dann der Arabella Bayern Wettertrend. Wird das morgen und übermorgen ganz ähnlich werden wie heute? Auch da strahlender Sonnenschein von früh bis spät und selbst an den Alpen bleibt das Schauer- und Gewitterrisiko sehr gering bei morgen bis 34, am Freitag bis 36 Grad.
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2: Schönen Nachmittag hier mit uns auf Arabella Bayern. Dieser Sonnenfinsternis-Hype, der nimmt ja teilweise schon bizarre Züge an. Jetzt werden diese Schutzbrillen teilweise bei Kleinanzeigen im Internet für 100 Euro zum Teil verkauft. Wir haben da gerade mal nachgeschaut. Das ist doch der Wahnsinn. Meine hat, glaube ich, weiß nicht, 3,50 oder so gekostet. Brrr. Also erstmal kurz schütteln bei den Preisen. Ich hoffe, ihr habt noch eine günstig bekommen. Drückt euch die Daumen. Jetzt viel Musik. 70er, 80er, 90er, The Stones. Ihr wisst schon, Stones gehen immer. Mit Miss You, außerdem Michael Jackson, Will You Be There. Und hier sind OMD, Forever Live and Die.

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1: Alle sind heute im Sonnenfinsternisfieber. Alle? Nicht ganz. Paula aus Erlangen in Mittelfranken lässt das alles kalt. Sie schreibt über arabella-bayern.de, dass sie noch an einem ganz, ganz, ganz wichtigen Projekt arbeitet und das muss heute unbedingt fertig werden. Wenn ich es bis zur Sophie schaffe, schreibt sie, dann wunderbar, dann schaue ich mir das an und wenn nicht, auch egal. Auf alle Fälle wünscht sie sich von David Bowie zum Durchhalten, This is not America. Gutes Gelingen bei deinem Projekt.

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11: Sonnig und heiß bis in den Abend rein. Kaum eine Wolke am Himmel. Wenn ein paar unterwegs sind, dann seid ihr am Alpenrand. Aber auch da wird es trocken bleiben. 26 bis 32 Grad. Der Arabella Bayern Wettertrend ist wirklich schnell erzählt. Morgen und am Freitag geht's genauso weiter. Eine kleine Ausnahme gibt es. Es wird jeden Tag ein kleines Stück heißer.
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geile Nummer. The New Radicals, you get what you give auf Arabella Bayern, Bayerns Musiksender. Es ist einfach ein wunderbar warmes Gefühl. Ihr legt eine Platte auf, der Arm senkt sich und es beginnt zu knistern und ihr hört Musik. Also ganz oldschool auf Vinyl. Das ist einfach großartig. Heute ist der Tag der Vinylschallplatte. Und jetzt überlegt mal, wisst ihr noch, was damals eure erste Schallplatte war? Ich habe das ja heute in der Früh schon mal bekannt. Die erste Albumplatte, das weiß ich ehrlich gesagt nicht mehr. Aber meine erste Single auf Vinyl, es ist so peinlich, das waren die hier.

0: Einfach großartig. Modern Talking, you can win if you want. Meine erste Vinylplatte. Und wir haben mal bei uns im Team gefragt. Da sind auch einige Kuriositäten mit dabei.
1: Meine allererste Platte war Pumuckl. Da habe ich rauf und runter gehört im Wohnzimmer und meine Mutter ist fast ausgeflippt.
2: Von den Beatles?
3: Hast du noch welche?
2: Nein, das weiß ich nicht mehr. Leider nicht mehr. Das ist schon so lange her.
4: Meine erste Schallplatte war von The Police, Regatta de Blanc.
5: Meine allererste Schallplatte war Basti der Mäuserich. Dann hatte ich Rivalen der Rennbahn von Nino De Angelo und Rick Astley.
0: So, und die hatte ich auch mal auf Platte. Supertramp, It's Raining Again auf Arabella Bayern.

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4: Ich bin Moritz Einzel. Der Countdown läuft. Europa bereitet sich auf die Sonnenfinsternis vor. Der Kernschatten des Mondes zieht unter anderem über Landstriche in Spanien. Zum Beispiel auf Mallorca kann man gut erkennen, wie sich der Mond komplett vor die Sonne schiebt. In Deutschland ist es eine partielle Finsternis. Es werden kurz vor Sonnenuntergang rund 90% der Sonne verdeckt sein. Zur Beobachtung ein wichtiger Hinweis von Bundesforschungsministerin Bär bei Welt TV.
5: Sonnenbrille reicht nicht, normale Sonnenbrille. Man muss tatsächlich eine Spezialbrille aufsetzen, weil die Schädigung von den Augen wäre sonst tatsächlich auch irreparabel.
4: Die nächste totale Sonnenfinsternis in Deutschland gibt's am 3. September 2081 zu bestaunen. Die Nachrichtendienste in Deutschland sollen mehr Befugnisse bekommen, um bei Bedrohungen aktiv werden zu können. Eine entsprechende Gesetzesänderung hat das Bundeskabinett auf den Weg gebracht. Innenminister Dobrindt.
6: Ich muss sagen, ein absoluter Meilenstein im Bereich unserer Sicherheitsarchitektur. Wir stärken damit die Sicherheit Deutschlands gegenüber den neuen hybriden Bedrohungen.
4: Befürchtungen einer unkontrollierten Massenüberwachung wies Dobrindt zurück. Europas Flüsse kämpfen mit Niedrigwasser, das beeinträchtigt auch in Bayern den Gütertransport. Landesverkehrsminister Bernreiter hat sich deshalb dafür ausgesprochen, die Donau rasch auszubauen. Das sagte der CSU-Minister nach einem Treffen mit den anderen Landesverkehrsministern sowie Bundesverkehrsminister Bilger. Naturschützer und Grüne kritisieren den Plan. Tiefer gebaggerte Flüsse würden kein zusätzliches Wasser bringen, sondern Lebensräume zerstören und sogar Grundwasser abziehen. In Salzburg wird heute Abend ein europäisches Endspiel ausgetragen. Paris Saint-Germain, der Sieger der Fußball-Champions League, spielt gegen Europa-League-Gewinner Aston Villa um den UEFA Supercup. Anstoß ist um 21 Uhr.
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0: er Sophie im T-Shirt anschauen, auf alle Fälle. Teilweise immer noch um die 30 Grad, teilweise sogar etwas drüber. Dazu wolkenloser Himmel und zur Deko ein paar Wolken ganz im Süden. Der Arabella Bayern Wettertrend morgen und am Freitag wird das ganz ähnlich wie heute, allerdings noch etwas wärmer.
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0: Guten Abend auf Arabella Bayern. Der bayerische 007 bekommt eine Fortsetzung. Steckerlfisch-Fiasko. Der neue Eberhofer läuft bei uns an. Was uns da erwartet, gleich nach Slate, Salt-N-Pepa und Starship. Nothing's gonna stop us now.

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1: Er ist zurück im Kino. Unser bayerischer James Bond mit Lieber-Cast-Charme. Die mittlerweile 10. Eberhofer-Verfilmung läuft an. Das Steckerlfisch-Fiasko. Und in Niederkaltenkirchen ist einiges geboten. Arabella Bayern Kinoexperte Sebastian Will hat den neuen Fall schon mal unter die Lupe genommen.
2: Wenn Franz Eberhofer zurück ins Kino kommt, dann ist das mittlerweile für viele Menschen Kult. Das ist Dorfwahnsinn, trockener Humor, urkomische Situationen und ein Mordfall, der garantiert völlig aus dem Ruder läuft.
3: Wolfi, ich brauche dringend ein paar Therapiehäube.
4: Bier! Das ist eine sehr gute Idee.
2: In Steckerlfisch-Fiasko liegt der ortsansässige Steckerlfisch-König plötzlich tot in der Wellnesslandschaft des neuen Golfclubs. Eberhofer muss zwischen zwielichtigen Volksfest-Clans und feinen Golfschnöseln ermitteln. Aber auch privat geht es bei ihm drunter und drüber. Zum Beispiel sucht sein Sohn Paul nach neuen Hobbys.
5: Was machst du denn da? Schnecken erfüllen eine wichtige Aufgabe im Ökosystem.
6: Du, wer Hochdeutsch redet, hat nicht automatisch recht.
2: Und seine Frau Susi will Bürgermeisterin werden. Franz ist davon nicht gerade begeistert. Genauso wenig wie der amtierende Bürgermeister, der jetzt um seinen Posten fürchten muss.
7: Sie können doch nicht einfach mein Plakat überkleben.
8: Ja, weil Sie meins überklebt haben.
9: Jeder Zentimeter zählt. Bei mir jedenfalls.
10: Das glaube ich sofort.
2: Genau davon lebt der neue Film. Der Kriminalfall ist wichtig, aber die eigentliche Unterhaltung steckt im ganzen Chaos drumherum.
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3: Paar Wolken im Süden, ansonsten Sonne satt und immer noch sehr, sehr warm. Temperaturen so um die 30 Grad in der Spitze. Schauer und Gewitter gibt's heute keine. Dann der Arabella Bayern Wettertrend. Wird das morgen und übermorgen ganz ähnlich werden wie heute? Auch da strahlender Sonnenschein von früh bis spät und selbst an den Alpen bleibt das Schauer- und Gewitterrisiko sehr gering bei morgen bis 34, am Freitag bis 36 Grad.
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gute halbe Stunde noch und dann beginnt das Himmelsspektakel schlechthin. Arabella Bayern am Mittwochabend. Die Sonnenfinsternis. Um 19.23 Uhr schiebt sich der Mond erstmals vor die Sonnenscheibe, dann beginnt die partielle Phase und die maximale Verdunklung ist dann um 19:45. Und interessant auch, rund um Hof beispielsweise in Oberfranken, da werden nur 87% der Sonne verdeckt sein. In Lindau am Bodensee und Umgebung sind es rund 90%, Nürnberg 88% und München 89%. Also da gibt's leichte regionale Unterschiede. Ich wünsche euch jedenfalls ganz viel Spaß dabei. Setzt euch eure Brille auf, genießt den Abend und bleibt danach noch ein bisschen länger draußen, denn anschließend gibt es eine Sternschnuppennacht vom Allerfeinsten. Die Perseiden haben ihren absoluten Höhepunkt. Bis zu 100 Sternschnuppen werden da pro Stunde zu sehen sein. Ich drücke euch die Daumen und wünsche euch was. Ich bin Uli Florl, wünsche euch jetzt erstmal einen schönen Abend und hier ist Bonnie Tyler, Holding Out for a Hero.

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4: Ich bin Gregor Jose Moser. Unter anderem auf der Urlaubsinsel Mallorca ist jetzt am Abend eine totale Sonnenfinsternis zu beobachten. Dabei verdeckt der Neumond die Sonne für kurze Zeit vollständig. In Deutschland schiebt sich der Mond zu großen Teilen vor die Sonne. Moritz Einzel berichtet.
5: Jetzt geht sie so langsam los, die Sonnenfinsternis. Wer mit seiner Schutzbrille in die Sonne schaut, sieht, wie der Mond unser Zentralgestirn scheinbar auffrisst. In vergangenen Zeiten oft als schlimmes göttliches Omen gedeutet, ist es heute einfach ein faszinierendes Naturschauspiel. Nach 20 Uhr werden hierzulande rund 90% der Sonne verdeckt sein. Es bleibt nur eine schmale Sichel übrig. Zu Sonnenuntergang ist das besonders eindrucksvoll.
4: Der deutsche Verfassungsschutz und die Nachrichtendienste sollen künftig aktiv eingreifen dürfen, um gegen Bedrohungslagen vorzugehen. Eine entsprechende Reform hat das Bundeskabinett heute beschlossen. Mitarbeiter vom Verfassungsschutz könnten dann zum Beispiel in eine Wohnung eindringen, um Sprengstoffbestandteile gegen harmloses Pulver auszutauschen. Hintergrund sind immer mehr Fälle von Spionage, Sabotage und gestiegene Anschlagsrisiken. Kein Wein, Bier oder Sekt mehr für 14- und 15-Jährige. Das Bundeskabinett will das sogenannte begleitete Trinken unter Aufsicht der Eltern in Deutschland verbieten und hat einem entsprechenden Vorschlag von Familienministerin Prien zugestimmt. Jugendliche sollen so besser vor gesundheitlichen Gefahren durch den Alkohol geschützt werden. Jetzt muss der Bundestag darüber beraten. In Bayern hat es im ersten Halbjahr so wenige Verkehrstote gegeben wie seit 70 Jahren nicht. Von Januar bis Juni starben 205 Menschen, der niedrigste Wert seit Beginn der Aufzeichnungen, so das Innenministerium. Die meisten tödlichen Verkehrsunfälle passieren auf Landstraßen und zur Bilanz gehören auch zwei tödliche Schulwegunfälle und ein Kind starb, weil es nicht angeschnallt war.
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6: Wenn ihr heute noch draußen unterwegs seid, perfektes Sommerabendwetter bei uns in ganz Bayern. Der Himmel ist klar, bleibt auch in der Nacht sternenklar. Selbst über den Alpen lösen sich die letzten Wolken komplett auf. Kühlt ein bisschen runter auf angenehme 15 bis 19 Grad. Morgen wieder strahlender Sonnenschein.

0: Bis zu 34 Grad, am Freitag dann sogar bis zu 36 Grad.
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0: Servus, ich bin Simon Egersberger. Heute ist Tag der Jugend. Ob ihr jugendlich seid, das erkennt ihr daran, wie lange ihr bei der Suche im Internet nach eurem Geburtsjahr scrollen müsst. Dauert das bei euch inzwischen auch so lang? Oh, puh, bis ich immer bei 1980 angekommen bin, meine Güte. Naja, geile Zeit, geile Musik. Die hört ihr auf Bayerns Musiksender. 70er, 80er, 90er. Jetzt mit Fleetwood Mac und O'Dayen. Oh.

0: sie war einer der größten Stars der 80er und 90er.
1: It's Whitney Houston.
2: It's Whitney Houston.
3: I'm singing music from my heart and that's it.
0: Eine Ausnahmestimme. 11 Nummer 1 Hits in den USA und mehr als 200 Millionen verkaufte Tonträger. Sie machte aus einem Dolly Parton Song einen Welthit. Ein bewegtes Leben und ein viel zu früher Tod.
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0: Jetzt Whitney Houston mit All at Once auf Bayerns Musiksender Arabella Bayern.

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3: 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Das ist ein richtig schöner und ruhiger Sommerabend. Auch die Nacht bleibt wolkenlos und trocken. Auch an den Bergen verziehen sich die letzten Quellwolken und es kühlt so ein bisschen runter. Entspannte 15 bis 19 Grad. Morgen von der ersten Minute an wieder viel Sonnenschein bis zu 34 Grad. Am Freitag das gleiche Spiel bei bis zu 36 Grad.
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Ist der schön oder ist er schön? Extreme, more than words auf Bayerns Musiksender. Schönen Mittwochabend euch. Jetzt kommt ein Song von einem Mann, der erst in den USA als Dressman und Fotomodel unterwegs war, William Pitt. Mitte der 80er ist er nach Paris gezogen und hat da zufällig einen Musikproduzenten getroffen und der hat ihm dann einen Song direkt auf den Leib geschrieben. Und im Sommer 1987 ist die Nummer in allen Diskotheken, ja so hieß das damals noch, in ganz Europa rauf und runter gelaufen. Danach haben wir nie wieder was von ihm gehört. Es hat nicht mal für ein Album gereicht. Aber den Hit hier hat er, ein richtiger Kracher. William Pitt mit City Lights auf Arabella Bayern. 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
5: Ich bin Gregor Jose Moser. Jetzt in dieser Stunde ist es soweit. Der Mond schiebt sich über Europa vor die Sonne. Es ist die stärkste Sonnenfinsternis über dem Festland seit 27 Jahren. Über Spanien, unter anderem auf Mallorca, verdunkelt sich der Himmel komplett. Dort liegt der Kernschatten des Mondes. In Deutschland erleben wir eine partielle Sonnenfinsternis. In dieser Stunde deckt der Mond bis zu 90% der Sonne ab. Der Verfassungsschutz und die Nachrichtendienste sollen künftig aktiver agieren können. Das Kabinett hat eine entsprechende Reform beschlossen. Ein Beispiel: der BND könnte demnach die IT-Systeme eines fremden Staates gezielt manipulieren, wenn dieser Deutschland gerade eingreift. Grund für die Reform ist die wachsende hybride Bedrohung, etwa durch Cyberangriffe oder Desinformation. Bayerische Ministerpräsidenten sollen in Zukunft nur noch 10 Jahre im Amt sein dürfen. Dafür setzt sich ja die ÖDP ein. Ein mögliches Volksbegehren sei auf einem guten Weg. Man habe schon knapp die Hälfte der dafür erforderlichen 25.000 Unterschriften gesammelt, teilte die Partei mit. Die CSU-geführte Staatsregierung lehnt eine Amtszeitbegrenzung ab. Allerdings hatte Ministerpräsident Söder das 2018 noch selbst vorgeschlagen. In Salzburg geht's ab 21 Uhr um den ersten Fußballtitel der Saison in Europa. Champions-League-Sieger Paris Saint-Germain spielt gegen Europa-League-Gewinner Aston Villa um den UEFA Supercup. Moritz Einzel wirft einen Blick voraus.
6: Bereits im vergangenen Jahr gewann Paris Saint-Germain den Supercup, brauchte dafür gegen Tottenham Hotspur allerdings das Elfmeterschießen. Im europäischen Supercup gibt's bei Unentschieden nach 90 Minuten keine Verlängerung, sondern sofort die Entscheidung vom Punkt. Egal wie, Aston Villa rechnet sich was aus gegen die Übermannschaft der letzten 2 Jahre.
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7: Es ist perfektes Wetter in ganz Bayern für Terrasse, Balkon oder Biergarten. Egal wo ihr unterwegs seid, wir haben klaren Himmel und es wird jetzt in der Nacht auch ganz angenehm mit 16 bis 19 Grad ungefähr. Morgen geht es dann wieder genauso weiter wie heute eigentlich, durchgehend Sonnenschein bis zu 34 Grad. Am Freitag genau das gleiche Spiel, da werden es aber sogar bis zu 36 Grad.
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7: Schönen guten Abend, ich bin Simon Ligersberger. Heute gelesen, die Deutsche Bahn bietet ab sofort im ICE Kinderbetreuung an. Also wenn ihr Kinder habt zwischen 6 und 14 Jahren, setzt die einfach in den Zug. Die werden während der Fahrt betreut und am Zielbahnhof dann an die Abholperson übergeben. Vorausgesetzt natürlich, die Kinder sind wegen der üblichen Verspätung bis dahin nicht ohnehin schon volljährig. Aber gut, das ist wieder eine andere Geschichte. Euch einen schönen Mittwochabend mit 70ern, 80ern, 90ern auf Arabella Bayern. Hier sind

In the Army Now auf Arabella Bayern. Das war ein Status Quo. Schönen Mittwochabend euch. So, wir erleben gerade den Höhepunkt der Sonnenfinsternis. Der Mond verdeckt die Sonne zu 90%. Das ist ein toller Anblick. Natürlich nur mit der richtigen Brille. Aber das nächste Highlight kommt ja jetzt dann auch gleich nochmal in der Nacht hinterher. Sobald es jetzt richtig dunkel ist, dann ziehen die Perseiden über uns hinweg. Also so ein richtig schöner Sternschnuppenregen gibt's jetzt auch noch oben drauf. Die allermeisten Sternschnuppen seht ihr übrigens in der zweiten Nachthälfte. Also falls ihr nicht schlafen könnt, wäre mal ein Alternativprogramm. Schönen Himmelsspektakelabend in Bayern. Wir begleiten euch mit 70ern, 80ern, 90ern. Hier ist FR David und Words auf Bayerns Musiksender.

0: 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Wenn ihr heute noch draußen unterwegs seid, perfektes Sommerabendwetter bei uns in ganz Bayern. Der Himmel ist klar, bleibt auch in der Nacht sternenklar. Selbst über den Alpen lösen sich die letzten Wolken komplett auf. Kühlt ein bisschen runter auf angenehme 15 bis 19 Grad. Morgen wieder strahlender Sonnenschein bis zu 34 Grad. Am Freitag dann sogar bis zu 36 Grad.
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1: Ich bin Gregor Jussé Moser. Bei überwiegend klarem Himmel haben Millionen Menschen in Deutschland die partielle Sonnenfinsternis beobachtet. Zu bis zu 85-90% wurde die Sonne bei uns durch den Mond verdeckt. Je nach Ort endete das Naturschauspiel zwischen 20.30 Uhr und 21 Uhr. In Teilen der Welt, etwa in Spanien, gab es sogar eine totale Sonnenfinsternis. Das nächste Himmelshighlight folgt gleich in der Nacht. Zwischen 23 Uhr und 4 Uhr erreichen die Perseiden ihren Höhepunkt mit bis zu 100 Sternschnuppen pro Stunde. Die deutschen Geheimdienste können Angreifer in Zukunft aktiv bekämpfen, statt sie nur zu beobachten. Möglich macht's eine weitreichende Reform, die das Bundeskabinett heute gebilligt hat. Wir müssen uns aber keine Sorgen vor einer unkontrollierten Massenüberwachung machen, hat Bundesinnenminister Dobrindt betont. Es gehe um Terrorismus und Staatsterror fremder Mächte, nicht um Privatpersonen. Die Deutsche Bahn bietet ihre Hilfe an, um die Probleme bei der Binnenschifffahrt auszugleichen. Wegen Niedrigwassers in Rhein, Donau und anderen Flüssen in Deutschland können Schiffe weniger laden. Die DB Cargo will zum Ausgleich 400 zusätzliche Güterwagen bereitstellen. Jan-Henner Reitze berichtet.
2: Die Bahn sagt, kurzfristig bis zu 100 Binnenschiffe ersetzen zu können. Bundesverkehrsminister Bilger geht zwar davon aus, dass es noch dauert, bis alle Flüsse wieder normal befahrbar sind, will aber grundsätzlich am Transport per Schiff festhalten und Wasserstraßen besser auf Niedrigwasser vorbereiten. Die Umweltschutzorganisation WWF ist skeptisch und warnt, Fahrrinnen noch weiter auszubaggern.
1: Raus aus der Schule oder Uni, rein ins Berufsleben. Das wird in Zukunft aufgrund der künstlichen Intelligenz deutlich schwerer. Das zeigt eine Umfrage des IFO-Instituts unter mehr als 3000 Unternehmen in Deutschland. Gerade Einstiegsjobs im Verkauf, in der Verwaltung und Produktion könnten sich durch KI besonders schnell verändern. Wichtiger werden deswegen digitale Kenntnisse und die Fähigkeit, KI-Ergebnisse zu kontrollieren.
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3: Das ist ein richtig schöner und ruhiger Sommerabend. Auch die Nacht bleibt wolkenlos und trocken. Auch an den Bergen verziehen sich die letzten Quellwolken und es kühlt so ein bisschen runter. Entspannte 15 bis 19 Grad. Morgen von der ersten Minute an wieder viel Sonnenschein bis zu 34 Grad. Am Freitag das gleiche Spiel bei bis zu 36 Grad.
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3: Schönen guten Abend, ich bin Simon Egersberger, danke fürs Einschalten. Und das große Himmelschauspiel ist ja jetzt erstmal vorbei. Die Sonne steht unter dem Horizont, aber schaut ruhig weiter nach oben. Was jetzt vor euch liegt, ist eine absolut traumhafte milde Sommernacht mit Sternschnuppenregen. Die Perseiden sind unterwegs und wir begleiten euch durch diesen magischen Abend mit den 70ern, 80ern, 90ern auf Bayerns Musiksender. Hier ist Billy Idol, Money Money.

In den 70ern bewarb er sich als Drummer bei Genesis. Er bekam den Job und wurde auch noch ihr Sänger. Und in den 80ern startete er solo durch. Laut Rolling Stone Magazine einer der 100 größten Schlagzeuger aller Zeiten. Mit mehr als 30 Hits in der deutschen Hitparade. Phil Collins, jetzt auf Arabella Bayern, Bayerns Musiksender.

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1: Es ist perfektes Wetter in ganz Bayern für Terrasse, Balkon oder Biergarten. Egal wo ihr unterwegs seid, wir haben klaren Himmel und es wird jetzt in der Nacht auch ganz angenehm mit 16 bis 19 Grad ungefähr. Morgen geht es dann wieder genauso weiter wie heute eigentlich, durchgehend Sonnenschein bis zu 34 Grad. Am Freitag genau das gleiche Spiel, da werden es aber sogar bis zu 36 Grad.
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toller 90er auf Arabella Bayern. Everything But the Girl und Missing. Und jetzt ein Song aus dem 80er Kultfilm Crocodile Dundee. In Australien war der Titel schon ein Jahr vorher in den Charts, aber bei uns wollte den Song zuerst kein Mensch hören. Erst als Paul Hogan mit Hut und Messer über die Kinoleinwand spaziert ist, hat die Plattenfirma einfach das Filmplakat auf die Platte gedruckt und zack, war der Song auch ein Riesenhit hier bei uns. Hier ist der bekannteste Hit von Mental as Anything aus Australien. Live it up auf Bayerns Musiksender. Okay.

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1: Ich bin Florian Klaus. Millionen Menschen in Deutschland haben heute Abend eine partielle Sonnenfinsternis bestaunt. Der Mond hat die Sonne bis zu 90% verdeckt. In Spanien war es noch spektakulärer. Dort war es beispielsweise über Mallorca eine totale Sonnenfinsternis. Und der Himmel hält noch eine Zugabe bereit. In der Nacht erreichen die Perseiden ihren Höhepunkt mit bis zu 100 Sternschnuppen pro Stunde. Die deutschen Geheimdienste können Angreifer in Zukunft aktiv bekämpfen, statt sie nur zu beobachten. Möglich macht es eine weitreichende Reform, die das Bundeskabinett heute gebilligt hat. Das so Bundesinnenminister Dobrindt.
2: Wir entwickeln unsere Nachrichtendienste hin zu echten Geheimdiensten, weil wir es zum allerersten Mal seit der Gründung der Dienste möglich machen, dass sie operative Befugnisse bekommen.
1: Außerdem hat das Kabinett die sogenannte Frühstartrente für Kinder auf den Weg gebracht. Genauso wie ein härteres Vorgehen gegen Finanzkriminalität und Geldwäsche. Europas Flüsse kämpfen mit Niedrigwasser. Das beeinträchtigt auch in Bayern den Gütertransport. Landesverkehrsminister Bernreiter hat sich deshalb dafür ausgesprochen, die Donau rasch auszubauen. Das sagte der CSU-Minister nach einem Treffen mit den anderen Landesverkehrsministern sowie Bundesverkehrsminister Bilger. Naturschützer und Grüne kritisieren den Plan. Tiefer gebaggerte Flüsse würden kein zusätzliches Wasser bringen, sondern Lebensräume zerstören und sogar Grundwasser abziehen. Johannes Liebmann ist Europameister über 800 Meter Freistil. Und das mit neuem Europarekord. Der 19-Jährige ist bei der Schwimm-EM in Paris als Erster angeschlagen und hat seine eigene Bestzeit vom April um 0,35 Sekunden unterboten. Silber ging ebenfalls an Deutschland, nämlich an Nationalteamkollege Sven Schwarz.
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1: Die Nacht ist klar mit nur wenigen Wolken. Perfekt also zum Sternschnuppen schauen. Außerdem kühlt es deutlich ab. Es kann bis zu 7 Grad frisch werden. Morgen gibt es dann fast überall strahlenden Sonnenschein bei Temperaturen bis zu 35 Grad. Und so heiß bleibt es auch bis zum Sonntag. So lange lässt der Regen nämlich noch auf sich warten. Erst zum Ende der Woche bringen Schauer und Gewitter etwas Abkühlung mit sich.
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1: Die Nacht ist klar mit nur wenigen Wolken. Perfekt also zum Sternschnuppen schauen. Außerdem kühlt es deutlich ab. Es kann bis zu 7 Grad frisch werden. Morgen gibt es dann fast überall strahlenden Sonnenschein bei Temperaturen bis zu 35 Grad. Und so heiß bleibt es auch bis zum Sonntag. So lange lässt der Regen nämlich noch auf sich warten. Erst zum Ende der Woche bringen Schauer und Gewitter etwas Abkühlung mit sich.
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0: komplett. Jan-Henne Reitze berichtet.
1: Ob auf Island, Mallorca oder auch in ganz Deutschland, das Schauspiel am Himmel hat Menschen zusammengebracht, ob in einer Warteschlange für eine Schutzbrille oder an Aussichtspunkten mit besonders gutem Blick auf den Horizont. In den Teilen von Spanien, wo die Sonne komplett verdeckt wurde, waren Hotels seit Monaten ausgebucht. Die nächste Sonnenfinsternis, wieder partiell in Deutschland und komplett unter anderem in Spanien, gibt es übrigens schon im nächsten Sommer, Anfang August.
0: Die deutschen Nachrichtendienste sollen einem Kabinettsbeschluss zufolge mehr Befugnisse bekommen, um bei Gefahren selbst eingreifen zu können. Kanzleramtschefin Waken hat in der ARD aber gesagt, dass das Trennungsgebot zwischen den Aufgaben der Dienste und der Polizei auch in Zukunft eingehalten werde. Nur in besonderen Fällen, in denen die Polizei nicht tätig werden könne, könne demnach in Zukunft auch der Verfassungsschutz aktiv werden, sagte sie. In der SPD gibt es neuen Widerstand gegen die Politik ihrer Minister in der Bundesregierung. In einem Brief an Bauministerin Huberts fordern die SPD-Chefs von Berlin und Schleswig-Holstein, die geplanten Kürzungen beim Wohngeld zurückzunehmen. Die treffen Menschen, die ohnehin mit steigenden Wohn- und Lebenshaltungskosten zu kämpfen hätten. Das sei auch ein politisches Problem, wenn sie gleichzeitig glaubwürdig für bezahlbares Wohnen werben wollten. WM-Gold Nummer 10 für Profireiterin Isabel Werth und insgesamt der 13. WM-Sieg für Deutschland. Den hat sich das deutsche Dressurteam bei der Heim-WM in Aachen gesichert. Silber im größten Reitstadion der Welt ging an Großbritannien, Bronze an Dänemark.
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0: Die Nacht ist klar mit nur wenigen Wolken. Perfekt also zum Sternschnuppen schauen. Außerdem kühlt es deutlich ab. Es kann bis zu 7 Grad frisch werden. Morgen gibt es dann fast überall strahlenden Sonnenschein bei Temperaturen bis zu 35 Grad. Und so heiß bleibt es auch bis zum Sonntag. So lange lässt der Regen nämlich noch auf sich warten. Erst zum Ende der Woche bringen Schauer und Gewitter etwas Abkühlung mit sich.
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1: Die Nacht ist klar mit nur wenigen Wolken. Perfekt also zum Sternschnuppen schauen. Außerdem kühlt es deutlich ab. Es kann bis zu 7 Grad frisch werden. Morgen gibt es dann fast überall strahlenden Sonnenschein bei Temperaturen bis zu 35 Grad. Und so heiß bleibt es auch bis zum Sonntag. So lange lässt der Regen nämlich noch auf sich warten. Erst zum Ende der Woche bringen Schauer und Gewitter etwas Abkühlung mit sich.
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1: Ich bin Florian Klaus. An vielen Aussichtspunkten in Europa haben sich am Abend die Menschen getummelt, die die Sonnenfinsternis miterleben wollten. Während die Sonne hier zum Großteil verdeckt worden ist, verschwand sie zum Beispiel in Spanien vollständig hinter dem Mond. In den letzten Tagen hatte es teils einen richtigen Sonnenfinsternistourismus dorthin gegeben. In dieser Nacht gibt es übrigens noch ein weiteres Himmelsschauspiel zu beobachten. Die Perseiden bringen viel Sternschnuppen. Wenn Gefahr droht, soll künftig auch der Verfassungsschutz direkt eingreifen können und nicht nur die

0: helfen kann. Das sei geboten, um Gefahren rechtzeitig abwenden zu können. Dürfen Automatenläden auch an Sonn- und Feiertagen durchgehend öffnen? Für Nürnberg hat der Bayerische Verwaltungsgerichtshof nun entschieden, zwischen 20 und 6 Uhr ist weiterhin Ruhe. Ein Ladenbesitzer wollte durchsetzen, dass er durchgehend öffnen darf. Die Stadt Nürnberg argumentierte dagegen, dass Alkohol, Süßwaren und Zigaretten vor allem nächtliches Ausgehpublikum anlocken würden und bekam recht. Guter Start bei der Leichtathletik-EM für den Zehnkampf-Weltmeister Leo Neugebauer. Nach Tag 1 liegt er in Birmingham in Führung. Zur Halbzeit steht er bei 4.483 Punkten und hat damit 71 Punkte Vorsprung auf Platz 2. Auch der frühere Welt- und Europameister Niklas Kaul darf sich Hoffnungen auf Edelmetall machen. Er steht auf Rang 6.
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0: Es ist klar mit nur wenigen Wolken. Perfekt also zum Sternschnuppen schauen. Die Tiefstwerte liegen bei bis zu 7 Grad. Tagsüber gibt es dann fast überall strahlenden Sonnenschein bei Temperaturen bis zu 35 Grad. Und so heiß bleibt es auch bis zum Sonntag. So lange lässt der Regen nämlich noch auf sich warten. Erst zum Ende der Woche bringen Schauer und Gewitter etwas Abkühlung mit sich.
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1: Es ist klar mit nur wenigen Wolken. Perfekt also zum Sternschnuppen schauen. Die Tiefstwerte liegen bei bis zu 7 Grad. Tagsüber gibt es dann fast überall strahlenden Sonnenschein bei Temperaturen bis zu 35 Grad. Und so heiß bleibt es auch bis zum Sonntag. So lange lässt der Regen nämlich noch auf sich warten. Erst zum Ende der Woche bringen Schauer und Gewitter etwas Abkühlung mit sich.
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1: Ich bin Florian Klaus. An vielen Aussichtspunkten in Europa haben sich am Abend die Menschen getummelt, die die Sonnenfinsternis miterleben wollten. Während die Sonne hier zum Großteil verdeckt worden ist, verschwand sie zum Beispiel in Spanien vollständig hinter dem Mond. In den letzten Tagen hatte es teils einen richtigen Sonnenfinsternistourismus dorthin gegeben. In dieser Nacht gibt es übrigens noch ein weiteres Himmelsschauspiel zu beobachten. Die Perseiden bringen viel Sternschnuppen. Wenn Gefahr droht, soll künftig auch der Verfassungsschutz direkt eingreifen können und nicht nur die Polizei. Das hat das Bundeskabinett beschlossen. Kritiker befürchten, dass dadurch die Trennung zwischen Nachrichtendiensten und Polizei

0: auch an Sonn- und Feiertagen durchgehend öffnen. Für Nürnberg hat der Bayerische Verwaltungsgerichtshof nun entschieden, zwischen 20 und 6 Uhr ist weiterhin Ruhe. Ein Ladenbesitzer wollte durchsetzen, dass er durchgehend öffnen darf. Die Stadt Nürnberg argumentierte dagegen, dass Alkohol, Süßwaren und Zigaretten vor allem nächtliches Ausgehpublikum anlocken würden und bekam recht. Guter Start bei der Leichtathletik-EM für den Zehnkampf-Weltmeister Leo Neugebauer. Nach Tag 1 liegt er in Birmingham in Führung. Zur Halbzeit steht er bei 4.483 Punkten und hat damit 71 Punkte Vorsprung auf Platz 2. Auch der frühere Welt- und Europameister Niklas Kaul darf sich Hoffnungen auf Edelmetall machen. Er steht auf Rang 6.
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0: Es ist klar mit nur wenigen Wolken. Perfekt also zum Sternschnuppen schauen. Die Tiefstwerte liegen bei bis zu 7 Grad. Tagsüber gibt's dann fast überall strahlenden Sonnenschein bei Temperaturen bis zu 35 Grad. Und so heiß bleibt es auch bis zum Sonntag. So lange lässt der Regen nämlich noch auf sich warten. Erst zum Ende der Woche bringen Schauer und Gewitter etwas Abkühlung mit sich.
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1: Es ist klar mit nur wenigen Wolken. Perfekt also zum Sternschnuppen schauen. Die Tiefstwerte liegen bei bis zu 7 Grad. Tagsüber gibt es dann fast überall strahlenden Sonnenschein bei Temperaturen bis zu 35 Grad. Und so heiß bleibt es auch bis zum Sonntag. So lange lässt der Regen nämlich noch auf sich warten. Erst zum Ende der Woche bringen Schauer und Gewitter etwas Abkühlung mit sich.
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1: Ich bin Florian Klaus. In ganz Europa haben die Menschen am Abend gebannt nach oben geschaut. Denn bevor die Sonne untergegangen ist, wurde sie erst vom Mond verdeckt. In Deutschland zumindest zum großen Teil, zum Beispiel in Spanien komplett. Jan-Henne Reitze berichtet.
2: Ob auf Island, Mallorca oder auch in ganz Deutschland, das Schauspiel am Himmel hat Menschen zusammengebracht, ob in einer Warteschlange für eine Schutzbrille oder an Aussichtspunkten mit besonders gutem Blick auf den Horizont. In den Teilen von Spanien, wo die Sonne komplett verdeckt wurde, waren Hotels seit Monaten ausgebucht. Die nächste Sonnenfinsternis, wieder partiell in Deutschland und komplett unter anderem in Spanien, gibt es übrigens schon im nächsten Sommer, Anfang August.
1: Sollte der Verfassungsschutz bei Gefahren auch selbst eingreifen können oder sollte das nur die Polizei? Darüber gibt es in der Politik gerade große Diskussionen. Das Bundeskabinett hat beschlossen, dass Nachrichtendienste mehr Möglichkeiten bekommen sollen. Teile der Opposition haben darum schon vor einer Geheimpolizei gewarnt. Kanzleramtschefin Wagner hat in der ARD betont,